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1: Und damit gehen wir rein in diese neue Nachrichtenwoche heute mit Ali Biwa. Schönen guten Montag. Für mehr als 21.000 Rostocker Jungen und Mädchen beginnt heute Vormittag das neue Schuljahr. Darunter sind auch 1.600 Erstklässler. Die allgemeinbildenden Schulen in unserer Hansestadt zählen 90 Kids mehr als im Vorjahr. Den Zulauf erleben vor allem die freien Schulen, wie etwa die Kinder- und Kunstakademie, die Don Bosco-Schule oder das Ecolea-Gymnasium in Warnemünde. An den kommunal getragenen Schulen hat die Hansestadt Rostock über die Ferien hinweg mehr als 140 Klassenräume mit neuen Tischen, Stühlen und Schränken ausgestattet. 4 Speiseräume wurden saniert, 2 Rostocker Schulen erhielten komplett neue und modern ausgestattete Lehrküchen und 4 Schulen wurden mit Schülerspinden ausgestattet. Der Rostocker Wasserspringer Finn Awe ist Juniorenweltmeister. Der 17-Jährige gewann gestern in Kroatien das Springen vom 3-Meter-Brett souverän. Zuvor hatte Awe bereits im Synchronspringen vom Brett bereits Bronze geholt. Morgen tritt Awe nochmal vom 1-Meter-Brett an. Mit Ivan Prenzina ist zudem noch ein zweites Talent vom WSC Rostock bei den Jugendweltmeisterschaften in Kroatien dabei. Prenzina hat heute im Synchron vom 10-Meter-Turm seinen ersten Wettkampf. Die internationale Speed-Segelregatta SailGP hat am Wochenende rund 15.000 Besucher nach Sassnitz gelockt. Wirtschaftsprüfer errechneten, dass die Veranstaltung der Region Wirtschaftseffekte von rund 10 Millionen Euro beschert. Für das kommende Jahr sind die Verträge bereits unterzeichnet, zudem gibt es Angebote für 2 weitere Jahre. Sportlich konnten die Katamarane während der Rennen einen neuen Geschwindigkeitsrekord von mehr als 107 Stundenkilometer aufstellen. Den Gesamtsieg in Sassnitz sicherte sich das Team Australien vor Kanada und Spanien. Das deutsche Team kam auf Platz 7, konnte aber 2 Einzelrennen gewinnen. In einem Nebengewässer des deutsch-polnischen Grenzflusses Oder droht wieder ein größeres Fischsterben. Grund dafür ist die Blüte der giftigen Goldalge. So wurden in den vergangenen Tagen bereits mehr als 4 Tonnen tote Fische aus dem Gleiwitzer Kanal geborgen, teilten polnische Behörden mit. 2 Schleusen wurden inzwischen geschlossen, um eine Ausbreitung der Alge zu verhindern. Vor 4 Jahren musste nach der Goldalgenblüte insgesamt 360 Tonnen tote Fische aus der Oder geholt werden. Und in Kasachstan hat sich gestern bei der Parlamentswahl die Regierungspartei Adile durchgesetzt. Sie kommt laut Prognosen auf rund 70% der Stimmen. 5 weitere Parteien schafften auch den Sprung ins Parlament. Alle 5 gelten allerdings als loyal zu Regierungschef Tokajew. Oppositions- bzw. unabhängige Parteien waren zur Wahl in Kasachstan nicht zugelassen. Kasachstan wird seit 2019 von Tokajew regiert. Eine Verfassungsreform erlaubt es dem inzwischen 73-Jährigen, auch bei der nächsten Parlamentswahl im Jahr 2029 noch einmal anzutreten. Soweit die Nachrichten und jetzt geht's zu Robert und Mike. Moins.
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3: Ja, wunderschönen guten Morgen Ali, wunderschönen guten Morgen Robert.
4: Moin Moin.
3: Ja, wir starten in den Weckruf am heutigen 24. August und blicken gleich mal aufs Wetter. 14 Grad haben wir es draußen, Höchsttemperaturen um die 20 werden heute noch erwartet. Leichten Wind aus nordwestlicher Richtung gibt's und Regen gibt's keinen. Das freut mich ja immer auf den Montag.
4: Ja, gestern war ja doch ein bisschen anders. Ich war trotzdem in der Rostocker Heide spazieren, war wunderschön.
3: Ach, das aber auch mal. Ja. Deswegen hast du mich gestern versetzt.
4: Ja, da können wir mal oft darüber reden, bevor wir on darüber reden.
3: Das ist okay. Nee, aber das ist ja okay.
4: Ja, das war der Grund.
3: So ein schöner Spaziergang ist ja immer was Interessantes. Interessant wird es auch in den nächsten 3 Stunden vollgepacktes Programm. Was es da genau gibt, das erfahrt ihr nach dem nächsten Song. Und ich habe mir gedacht, wir starten heute mal ganz easy in den Tag. Hier sind die massiven Töne. Und wenn ihr Musikwünsche habt, schreibt sie ganz einfach. live@loro.de lautet die Adresse dafür.
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0: Massive Töne mit Easy aus ihrem Album Zurück in die Zukunft.
1: Ja, aber gut, dass er das am Ende auch nochmal gesagt hat, wer diesen Song gesungen hat.
0: Ja, aber das war ja damals tatsächlich so Mode, ne? Das ist ziemlich oft zu erwähnen, wer welche Songs singt. Das ist ja genauso wie Pharrell Williams, kennst du ja auch, ne? Der hatte ja eine Zeit lang immer ein ganz besonderes Intro. So, also wenn du jetzt zum Beispiel mal...
1: Oh, jetzt müssen wir wieder spontan sein.
0: Ich hole mal was
1: Mike
0: raus.
1: Mike muss mal kurz was eintippen. Währenddessen spreche ich über die Bridge.
0: So, ja. Timberlake, Justin, da bist du. Warte, war das...
1: Ich bin wie Adele.
0: Ich glaube, Sexy Back, warte.
2: War doch, Bridge, nee, Bridge.
0: Das war Timberland. Ach, ich mach das ganz einfach. Ich such mal schnell einen Song von Pharrell.
1: Yeah.
0: Weil... Der hatte dann nämlich am Anfang immer so vier Noten gesetzt. So. Und deswegen ist es dann immer ziemlich auffällig gewesen, welche Songs von ihm waren. Zum Beispiel bei, sag mal, Frontin. Frontin hat das auf jeden Fall. Weißt du genau diesen Anfang?
1: Wo du denkst, ja, willkommen in Mikes Musikpodcast.
0: In die Platte springen, das war immer Pharrell Williams, dann konntest du nämlich im Radio schon sagen, ach, Pharrell, Jay-Z.
1: Wie die uns schon damals manipuliert haben.
0: Ja. Aber darum soll es ja nicht gehen, es soll heute um ganz viele andere tolle Sachen gehen. Es geht zum einen um das Klinikum in der Südstadt jetzt gleich. Da steht Zeitspenden. Robert, was würdest du dir darunter vorstellen?
1: Unter Zeitspenden?
0: Ja.
1: Ich würde sagen, ich gebe meine Zeit für jemanden. Das wäre eine Zeitspende meinerseits.
0: Ob das wirklich so ist, das finden wir in wenigen Minuten raus.
1: Mhm.
0: Aber was wir auch noch rausfinden ist, was gibt es Neues in der Welt der Wissenschaft? Wie läuft der Schulstart in Rostock? Denn auch das steht heute auf dem Programm. Das heißt natürlich für alle, die heute Morgen Auto fahren, fahrt vorsichtig, fahrt vielleicht auch mal ein bisschen langsamer um die Kurven.
1: Oder Fahrrad.
0: Kannst du auch mit Leute umfahren?
1: Oder den ÖPNV?
0: Dazu sage ich nichts.
1: Nee.
0: Dazu sage ich nichts.
1: Was kommt denn jetzt, Mike?
0: Was kommt denn jetzt? Musik? Musik? Wollen wir Musik machen?
1: Würde ich sagen. Hast du Cover mitgebracht eigentlich?
0: Ja, will auch nur eins. Ich war ein bisschen faul.
1: Ich habe ein paar mehr mitgebracht.
0: Ich war ein bisschen faul, weil ich mir gedacht habe, naja, okay. Hab's dann doch nicht so wirklich. Aber ich habe noch ein paar Reserven habe ich noch. Also das kriegen wir schon noch hin.
1: Na gut.
0: Wollen wir gleich mit dem Cover starten?
1: Bitte.
0: Dann musst du aber noch ganz kurz quatschen. Du musst quatschen.
1: Ich muss quatschen, achso. Du hast ja schon alles gesagt. Also.
0: Ja, aber ich muss ja jetzt kurz mal ein bisschen Zeit überbrücken, weil ich musste natürlich jetzt erstmal ein Cover raussuchen.
1: Ich hatte heute Morgen übrigens schon meine amtliche Wahlbenachrichtigung im Briefkasten.
0: Ja, oh, ich noch nicht.
1: Ja. Ja, vielleicht bist du auch gar kein Bürger dieser Stadt mehr. Vielleicht darfst du gar nicht wählen.
0: Oh doch. Ja, das ist so ein schöner. Die Wombats, weil ich habe gestern noch Stranger Things geguckt. Da haben die natürlich sich gedacht, okay, wir machen mal gleich ein Cover. Nämlich natürlich der Klassiker Running Up the Dead Hill gibt's jetzt für euch in der Interpretation von den Wombats.

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0: Ja, von wegen Lisbeth hier auf Loro 90,2 waren das mit Wenn du tanzt. Und wir haben es mittlerweile 7.18 Uhr. Die ersten paar Minuten sind durch. Und Robert hat den ersten Beitrag für uns.
1: Ja, weißt du, dass das Volkstheater, das Rostocker Volkstheater jetzt eine Zeitkapsel verbuddeln will?
0: Ja, bietet sich ja an, wenn man ein neues Theater baut. Das ist ja auch... Macht man ja.
1: Ja, ich bin gespannt. Was würdest du eine Zeitkapsel tun?
0: Boah, das weiß ich gar nicht. Ich glaube, Comics?
1: Ja, von heute oder von nee. Schon von, aus der letzten Zeitkapsel?
0: Ja, ja. Nee, also so jetzt auch nicht, aber so irgendwas was so verschiedene Kulturen auch zeigt.
1: Hm.
0: Also auf jeden Fall eine Platte. Ne? Muss natürlich, obwohl ja, Vinyl hält sich.
1: Hm.
0: So. Sei denn, man nimmt diese neuen kompostierbaren Vinyls, dann halten die sich nicht mehr so lange.
1: Naja, die wird ja in 50 Jahren wieder ausgegraben. Im nächsten Beitrag geht es auch um die Zeit, und zwar um Zeitspender. Und zwar sucht die Klinik Südstadt neue ehrenamtliche Zeitspender. Und was es damit auf sich hat, weiß unser Redakteur Luca.
2: Helfen ist natürlich eine Aufgabe, aber es kann zugleich auch eine wunderschöne Erfahrung sein. Laut der Beschreibung auf der Website des Klinikums Südstadt Rostock. Bedeutet ein Ehrenamt im Hospiz oder im ambulanten Hospizdienst, sich mit dem Leben in all seinen Facetten auseinanderzusetzen. Gesucht werden Menschen, die gerne eine sinnvolle Tätigkeit ausüben möchten und gleichzeitig persönliche Herausforderungen als eine Bereicherung für sich selbst erleben. Denn das Ehrenamt ist die Basis für die ambulante und stationäre Hospizarbeit. Ehrenamtliche Hospizbegleitungen unterstützen schwerstkranke Menschen und ihre Angehörigen ein paar Stunden pro Woche. Sie besuchen die Menschen zu Hause, in Pflegeheimen und in Krankenhäusern, aber auch im Hospiz. Dabei leisten sie vor allem eine wichtige psychosoziale Begleitung für sterbende Menschen und deren Angehörige. Für die BewohnerInnen bzw. die Begleiteten und ihre Angehörigen ist diese Unterstützung besonders wertvoll. Und für ihren Einsatz sind sie meist sehr dankbar. Hospize sind aus dem Engagement von Menschen für ihre sterbenskranken Mitmenschen entstanden. Doch die wirklichen Kosten der Hospize werden durch die Kranken- und Pflegekassen nicht gedeckt. Deshalb sind alle gefordert, sich für die Sterbenskranken in unserer Mitte zu engagieren. Eine Möglichkeit ist eben diese ehrenamtliche Mitarbeit. Und jede dieser Mitarbeiten ist dabei auch eine Art Zeitspende. Wer mehr über diese Aufgabe erfahren möchte, kann einen der Infoabende besuchen. Dort lernen Interessierte die Dienste näher kennen, kommen ins Gespräch und erfahren mehr über die Aufgaben und die Vorbereitung auf eine ehrenamtliche Hospizbegleitung. Eine Anmeldung ist nicht erforderlich und der Eintritt ist frei. Die Infoabende finden an folgenden Tagen, immer von 17 bis 18 Uhr, im Hörsaal des Klinikums statt. Dienstag, 8. September, Montag, 5. Oktober und am Mittwoch, dem 11. November. Außerdem gibt es einen kleinen Film des Deutschen Hospiz- und Palliativverbands, kurz DHPV, mit dem Titel »Ich begleite sterbende Menschen«. Der Film erzählt von jungen Ehrenamtlichen in der Hospizarbeit. Zu finden ist er auf der Website des Klinikums. Ehrenamtliche Hospizbegleitung bedeutet nicht nur, anderen Menschen zu helfen. Sie bedeutet auch, persönlichen Herausforderungen zu begegnen und diese als Bereicherung für sich selbst zu erleben.
1: Ja, danke Luca für diesen Beitrag. Und vielleicht noch der kleine Hinweis, es gibt ein paar Ausschlusskriterien von der Sterbebegleitung. Auch diese solltet ihr euch vorher auf der Website anschauen. Unter anderem, wenn man gerade selbst einen Angehörigen verloren hat, dann sollte man sich das nochmal überlegen, ob man nicht noch ein bisschen Zeit verstreichen lässt. Hier nochmal die Termine für die Infoabende. Dienstag, 8. September, Montag, 5. Oktober und Mittwoch, 11. November. Jeweils zwischen 17 und 18 Uhr im Hörsaal des Klinikums Südstadt.
0: Ja, und damit ist die erste halbe Stunde auch so kurz vor ihrem Ende. 7.22 Uhr haben wir es und wir hören jetzt mal einen Song. MGMT Electric 4 gibt es jetzt für euch und dann gleich das Neueste aus der Welt in Kurzform. Und in der nächsten halben Stunde, da gibt es dann unter anderem die Wissenschaftsnews und, Robert, hast du einen Zettel? Ja, ich habe einen Zettel.
1: Yeah.
0: Und natürlich die Loro-Charts.
1: Juhu.
0: Die werden auch noch Thema sein. Was sich da so getan hat, das erfahrt ihr in der nächsten halben Stunde hier auf Loro 90,2. Hier sind MGMT Electric 4.

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1: Wir sind bereit für Kurznachrichten. Schönen guten Morgen, 7.30 Uhr heute mit Ali Biewer. Nach dem Pokal aus des FC Hansa Rostock muss der Verein erneut mit Strafen des DFB-Sportgerichts rechnen. Grund dafür waren massive Pyroaktionen der Fans. Zudem landeten während des Spiels immer wieder Wurfgegenstände auf dem Spielfeld. Das Open-Air-Theaterfestival Müritz-Saga ist am Wochenende zu Ende gegangen. Die gut 40 Vorstellungen auf der Freilichtbühne waren, wurden im Schnitt von jeweils 470 Menschen besucht, teilte der Intendant Düvel mit. Damit verbuchte das Festival über die gesamte Spielzeit hinweg rund 19.000 Besucher. Das waren allerdings 1.500 weniger als im Vorjahr. Allerdings gab es in diesem Jahr auch 5 Vorstellungen weniger. In Mecklenburg-Vorpommern enden heute die Sommerferien. Neu ab diesem Schuljahr ist die Ganztagsbetreuung an Grundschulen. Für Erstklässler gilt damit ein Rechtsanspruch auf einen Platz. In den nächsten Jahren soll das schrittweise auch auf die anderen Klassenstufen erweitert werden. Magdeburg hat am Wochenende den Christopher Street Day gefeiert. Etwa 3000 Menschen schlossen sich der Veranstaltung an und demonstrierten für die Rechte queerer Menschen. Der CSD in Magdeburg stand unter dem Motto Wähl Liebe und warb für Akzeptanz, Sichtbarkeit und eine offene Gesellschaft. Und zwischen den USA und Kanada hat sich der Handelsstreit zugespitzt. Die USA hatten am Samstag Strafzölle auf bestimmte Importe auf 50% hochgesetzt. Kanada reagierte gestern darauf und verhängte Zölle unter anderem auf US-amerikanischen Stahl- und Milchprodukte. Verhandlungen zwischen den beiden Ländern waren zuvor gescheitert. Soweit einige Kurzinfos.
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2: Ja, und wir blicken auf das Wetter, aktuelle Temperatur. Wir haben 15 Grad, die Höchsttemperaturen um die 20 werden heute noch erwartet. Wind aus nordwestlicher Richtung ist auch noch mit dabei. Und ansonsten gibt's... Robert, was guckst du so auf deine Uhr?
3: Meine Uhr sagt 16 Grad.
2: Ja, was deine Uhr sagt, ist mir egal.
3: Ich sag's ja nur.
2: Mein Handy sagt 14.
3: Ja, schön.
2: Ja.
3: Ja. Ja. Ja. Gut, dass wir das Fenster auf haben.
2: Hier drin sind 24 Grad.
3: Ja, gefühlt, ne? Ist ganz schön warm
2: hier. Nein, steht da oben.
3: Ach so.
2: So. Nächste Coverversion, Robert.
3: Ja.
2: Du bist dran.
3: Ich habe was Schönes mitgebracht und zwar ist der Originalsong von Depeche Mode. 1989 haben sie den schon rausgebracht und der gute Johnny Cash, der leider schon 2003 verstorben ist, hat 2002 noch eine Coverversion gemacht und zwar von Personal Jesus und den hören wir jetzt.
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0: Ja, das war Gardine zugezogen mit dem Song KTV.
1: Hatte ich ja auch tatsächlich ganz kurz, ich muss dich unterbrechen, hatte ich nämlich ganz kurz ein bisschen Pipi in den Augen.
0: Wieso?
1: Weil es gibt ja kein warmes Bier mehr bei Tau. Tau ist das
0: stimmt.
1: Zu, ist was ist ja jetzt yeah. Orient Grill. Oh, also da hatte ich jetzt gerade so ein bisschen Pipi. Ich habe mir gedacht, so, das war ja auch wirklich super. Der hat ja nur ein warmes Bier gehabt.
0: Jetzt ist die Überleitung weg, aber ja, KTV, da gibt es so einiges. Was es da nicht mehr gibt, seit dieser Song geschrieben wurde, glaube ich.
1: Ja.
0: Ja.
1: Aber viel mehr Cafés. Und,
0: das stimmt, ist auf hier vieles
1: natürlich
0: neu entstanden.
1: Über sehr viele schöne Veranstaltungen, die gerade für Anwohner in der KTV ziemlich gut sind.
0: Ja, so denn wie dich, der direkt am Margaretenplatz wohnt, wo morgen wohl die Party abgeht.
1: Übermorgen.
0: Übermorgen, nee. Morgen.
1: Ja?
0: Ja, es ist am Dienstag.
1: Da ist ja auch noch frei.
0: Ab 16 Uhr und zwar kommt da Heidi Reicheneck nach Rostock und macht mit Nögul Sinli den Margaretenplatz unsicher.
1: Ja.
0: Mhm.
1: Ja.
0: Bis 22 Uhr sogar.
1: Was?
0: Ja, bis dahin ist es angekündigt. Ja, wird
1: also
0: laut.
1: Also nichts gegen die Linke, aber bis 22 Uhr und das auch noch mit den Bums Boys.
0: Ach so, ja, musikalisch ist auch ein bisschen was dabei. Artistisch ist dann Arne Feuerschlund unter anderem dabei.
1: Ach, ja, wer auch sonst.
0: Mhm. Und DJ-mäßig ganz, wird dich freuen, ja?
1: Ja,
0: dein DJ-Kollege David Price.
1: Ja, super, super. Ich sag mal so, da liegt die ganze KTV auf.
0: Ja, ja. Es stimmt, sie hätten eigentlich mal ein paar Lokal-KTV-Größen nehmen können.
1: Ja, ja. Also wie auch die Band jetzt gerade, ne?
0: Ja.
1: Gardine zugezogen, wäre doch perfekt auf der Bühne gewesen.
0: Naja.
1: So. Aber ey, ich mach das Booking nicht.
0: Ja, und soll ja wahrscheinlich auch ein bisschen family-freundlich sein.
1: Ja, aber KTV ist ja, ne? Weiß ich jetzt nicht. Ist ja schon so ein bisschen Hip-Hop, ne?
0: Ja, stimmt.
1: So ein bisschen.
0: Ach so, und weil wir ja noch nicht nur für eine Partei Werbung machen wollen, wir wollen gar keine Werbung machen, erwähne ich noch
1: ja,
0: eine...
1: Ja, Robert, du gehst ins Moja.
0: Erwähne ich noch eine andere Veranstaltung. Genau, ich gehe nämlich ins Moja. Ich habe tatsächlich ein Ticket bekommen für Claudia Müller trifft Robert Habeck.
1: Oh.
0: Ja, ich werde berichten. Mal sehen.
1: Mal gucken. Wie das wird. Wann ist denn das?
0: Freitag, 18 Uhr im Moja. Und man muss sich aber anmelden. Also ich weiß gar nicht, ob es da noch Plätze gibt, aber unter grüne-rostock.de/wahl könntet ihr da nochmal hingehen. Die SPD wird demnächst auch ein paar Veranstaltungen haben. Die CDU natürlich auch. Da weiß ich aber noch nichts Genaues.
1: Ja, aber das Allerwichtigste ist ja, du hast ja deine Wahlhelferbenachrichtigung und eine Wahlbenachrichtigung, ne?
0: Ja, ich habe aber noch nicht reingeschaut. Vielleicht steht auch drin, sie dürfen nicht wählen.
1: Nee, aber ja. Was ja ganz wichtig ist, wenn wir jetzt schon so über Parteien und Veranstaltungen reden, geht zur Wahl auf jeden Fall.
0: Ja, ja.
1: Und macht euer Kreuz.
0: Und ja. Es gibt noch ganz viele

0: andere tolle Parteien. Volt zum Beispiel. Oder keine Ahnung. Mehr fallen mir gerade nicht ein.
1: So. Und auch das wird natürlich nochmal Thema sein. Hier vor den Wahlen wird es dann nämlich noch Interviews mit allen Parteien geben, die es dann auch zum Nachhören in der Mediathek gibt. Aber wir kommen jetzt zu etwas völlig anderem, nämlich zu den Wissenschaftsnews. Luca hat ein bisschen geschaut, was so alles los ist in der Welt der Wissenschaft, und das hören wir uns jetzt mal an.
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3: Vielleicht ist es euch schon aufgefallen. In diesem Sommer ist der neue Markt temporär mobil begrünt. Bis Anfang November stehen dort ausgeliehene Kübelbäume, Pflanzenkübel und Sitzelemente. Und das ist natürlich super, gerade während des heißen Sommers. Denn Bäume helfen enorm gegen sommerliche Hitze und belastete Luft. Sie spenden Schatten, kühlen durch Verdunstung und können Partikel sowie gasförmige Schadstoffe aufnehmen. Aber es ist wohl doch nicht ganz so einfach. Denn aktuelle Messungen einer Universität aus Peking zeigen, dass isoprenreiche Baumarten bei Hitze überproportional viele reaktive organische Gase freisetzen, die zusammen mit Stichoxiden und Sonnenlicht bodennahes Ozon fördern können. Und das gelangt dann in unsere Atmosphäre. Entscheidend ist deshalb nicht nur, wie viel Grün eine Stadt besitzt, sondern auch, welche Baumarten dort wachsen. Zu diesen isoprenreichen Baumarten gehören zum Beispiel Trauerweiden und chinesische Weißpappeln. Die Ergebnisse dieser Studie sprechen nun aber nicht gegen städtische Begrünung. Vielmehr könnte das Emissionspotenzial einer Art künftig als zusätzliches Kriterium bei Neupflanzungen und der turnusmäßigen Erneuerung von Baumbeständen sein. Für Peking berechnete das Team, dass der Austausch des am stärksten Isopren emittierenden Zehntels des Baumbestands gegen emissionsärmere Arten die Isoprenemissionen um mindestens 29% senken könnte. Wir können das aber nicht 1:1 auf Europa übertragen, denn in unseren europäischen Städten findet man generell deutlich weniger Baumarten, die Isopren abgeben.
4: This is Houston. 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
3: Die Rettungsmission für Swift ist gescheitert. Nicht Taylor Swift, der geht das soweit ich weiß gut, sondern für das Neil Garrett Swift Observatory. Es wurde vor 21 Jahren gestartet, um hochenergetische Gammastrahlausbrüche zu untersuchen. Interessanterweise war die ursprüngliche Betriebsdauer für nicht mehr als 2 Jahre angedacht. Und nun ist es auch soweit. Aufgrund gesteigerter Sonnenaktivität dehnte sich die Erdatmosphäre geringfügig aus und bescherte der Sonde eine höhere Reibung. Seitdem verliert Swift stetig an Geschwindigkeit und sinkt langsam, aber sicher ab. Um das Teleskop zu retten, wurde das Rettungsgerät Link innerhalb von einem Jahr entworfen, gebaut und getestet. Nun aber wurde bekannt gegeben, Probleme bei der Lageregelung des Rettungssatelliten machen das geplante Undock-Manöver unmöglich. Die Lageregelung ist für die stabile Ausrichtung, Drehung und Orientierung im All zuständig. Infolge einer Fehlfunktion begann sich der Rettungssatellit Link unkontrolliert zu drehen. Damit steht fest, Swift wird Ende des Jahres abstürzen, frühestens im Oktober.
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0: Mike, ich hab noch was rausgeguckt, und zwar kannst du mir sagen, wie viel Kaffee gesund ist am Tag? Also da streiten sich ja die Geister, es ist ja immer so von Studie zu Studie.
1: Keiner.
0: Keiner? Nee, ist falsch. Tatsächlich ist Kaffee besser als kein Kaffee. Zumindest sagt das eine neue Studie der American Heart Association. Die haben nämlich geschaut, wie sich Kaffee auf das Herz auswirkt, und haben dabei festgestellt, dass sich der Körper an das Koffein anpasst und damit so Herz-Kreislauf-Probleme vorbeugt. Das kann man kann also sein Herz-Kreislauf-System durch den Kaffeekonsum trainieren. Und auch noch ein cooler Nebeneffekt, der dabei herauskam: Kaffeekonsum beugt den Typ Diabetes Typ 2 vor. Und zwar hatten die keine Kaffeetrinker mit Kaffeetrinker verglichen, die so 5 bis zu 6 Tassen am Tag getrunken haben, und damit sank das Diabetes Typ 2 Risiko um fast 33%.
1: Also Kaffee trinken.
0: Würde ich sagen, schadet nicht.
1: So. Was natürlich auch nicht schadet, ist auf Konzerte zu gehen, und da ist natürlich so ein Radio immer prädestiniert, um euch da den einen oder anderen Tipp zu geben. Und mein nächster Tipp ist der 9. November im Peter-Weiß-Haus. Da sind nämlich Salo zu Gast. Eine Band, die ich vor einem guten Jahr entdeckt habe, wo ich mich sehr freue, dass sie endlich in Rostock spielen. Ich glaube, es wird sehr schön. Und damit ihr einen kleinen Eindruck kriegt und euch vielleicht auch sogar ein Ticket kauft, Apollonia sitzt bei Rewe an der Kasse, bei Edeka an der Kasse, ich weiß es jetzt nicht, ich kann es gerade nicht lesen, ne? Gibt es jetzt für euch? Edeka. So. Und jetzt gibt es Salo und wie gesagt, die spielen am 9. November dann im Peter-Weiß-Haus. Jetzt dürft ihr euch drauf freuen.

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0: Ja, war ein bisschen Zeitreise.
1: Ja, war ein bisschen schön.
0: Ja, fand ich auch.
1: So. Wir reisen jetzt aber mal in die jetzige Zeit zurück und noch einen Tag zurück. Mhm. Also auf Sonntag.
0: Lass mich raten, Loro-Charts.
1: Richtig, Loro-Charts. Ha. Und wir fangen an mit der Hinterland-Gang und WTG. Die fielen mit ihren aktuellen Singles, keine Mitläufer sowie Wingsuit, zwar nur um 2 Plätze zurück. Das reicht aber trotzdem schon, um diesmal Absteiger der Woche zu werden.
0: Oh.
1: Um 3 Positionen verbessern konnten sich sogar 3 Songs, die somit allesamt zum Aufsteiger der Woche geworden sind. Nie wieder Rap von El Guni, schlechte Nachbarn von den Toten Hosen und Winter vom Pornobalken sind die 3 Songs und letztgenannter Song stieg vom Platz 6, kommt bis auf den Bronzerang, womit wir auch schon beim Treppchen wären.
0: Ja, ich gratuliere schon mal.
1: Ja, der Silberrang, der ging an die Nummer 1 der Vorwoche, die von der Insel Rügen stammende Band Coal and Cryon mit ihrem Song Amber. Dass es nicht erneut für den Spitzenplatz reichte, lag an der Band Am besten Morgen, die sich kürzlich nach längerer Auszeit mit dem Song Herz aus zurückgemeldet hat. Und genau diesen Track, der bekam die meisten Stimmen und ist eure Nummer 1 hier auf Loro 90,2. Und deswegen gibt's ihn jetzt auf die Ohren. Herz aus von Am besten Morgen hier auf Loro 90,2. 7:55 haben wir's.
0: Geil.
1: Gleich das Neueste aus der Welt mit Ali.

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1: Und die gibt's heute mit Ali Bivar. Einen wunderschönen Montag, rein geht's. Für mehr als 21.000 Rostocker Jungen und Mädchen beginnt heute das neue Schuljahr. Unter den Neustartern sind auch 1.600 Erstklässler. Die allgemeinbildenden Schulen bei uns in der Stadt zählen insgesamt 90 Kinder mehr als im Vorjahr. Den Zulauf erleben aber vor allem die freien Schulen wie die Kinder- und Kunstakademie, die Don Bosco-Schule oder auch das Ecolea-Gymnasium in Warnemünde. An den kommunal getragenen Schulen hat die Hansestadt Rostock über die Ferien mehr als 140 Klassenräume neu mit Tischen, Stühlen und Schränken ausgestattet. 4 Speiseräume wurden saniert. 2 Rostocker Schulen erhielten komplett neue, ausgestattete Lehrküchen und 4 weitere Schulen wurden mit Schülerspinden ausgestattet. In der paralympischen Sportart Goalball hat sich die Frauenmannschaft des RGC Hansa Rostock als eines der besten europäischen Vereinsteams etabliert. In der Champions League Finalrunde sicherten sich die Rostockerinnen am Wochenende die Bronzemedaille. Von den insgesamt 6 Spielen konnten die Rostockerinnen 5 Spiele gewinnen. Lediglich im Halbfinale verloren sie gegen die türkische Mannschaft Kalaman Maris mit 2:4. Den Titel der besten europäischen Vereinsmannschaften holte sich das Team Old Power aus Finnland. Mecklenburg-Vorpommern soll das erste Bundesland werden, in dem sogenannte externe Defibrillatoren, kurz AED, landesweit an öffentlichen Standorten vorgehalten werden. Den Auftakt zu diesem Projekt gibt es am Vormittag in Schwerin. Neben einer Vorstellung des gesamten Projektplanes werden symbolisch auch gleich 2 Geräte an Vertreter des Stadtsportbundes Schwerin und des Stadtfeuerwehrverbandes Schwerin übergeben. Defibrillatoren kommen in der Regel bei Herzrhythmusstörungen oder gar beim Herzstillstand zum Einsatz. Sie erhöhen die Überlebenschance von Betroffenen deutlich. In Deutschland erleiden jährlich etwa 65.000 Menschen einen plötzlichen Herzstillstand. Die Bahngewerkschaft EVG hat mit bundesweiten Streiks im Regionalverkehr gedroht. Sie könnten bereits ab Januar beginnen, sagte Gewerkschaftschef Burkhardt am Wochenende. Dabei verwies er auf die gestiegene Zahl von Übergriffen auf Zugpersonal und bislang unerfüllte Versprechungen der Politik. Burkhardt forderte, dass ein Gesetz für härtere Strafen bei Angriffen auf das Zugpersonal noch in diesem Jahr kommt. Bundesweit werden in Zügen täglich 5 bis 8 Übergriffe auf Bahnpersonal registriert. Und Südkorea hat am Wochenende erstmals ein Frachtschiff über die Arktisroute nach Europa fahren lassen. Das unter anderem mit Chemieprodukten und Gebrauchtwagen beladene Schiff soll Häfen in Großbritannien, den Niederlanden und Polen anlaufen. Wie das zuständige südkoreanische Ministerium mitteilte, soll mit der Premierenfahrt zugleich geprüft werden, ob die neue Handelsroute für den kommerziellen Schiffsverkehr genutzt werden kann. Dazu sollen unter anderem auch Daten zur Fahrtdauer, zum Treibstoffverbrauch und zu den Betriebskosten gesammelt werden. Die Fahrt inklusive Rückkehr nach Südkorea soll insgesamt 45 Tage dauern. Bislang lassen nur Russland und China Frachtschiffe durch die Arktis fahren. Soweit die Nachrichten.
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3: Und wir blicken auf die aktuellen Temperaturen. 16 Grad haben wir, Höchsttemperaturen um die 20 werden heute noch erwartet. Nacht dann Temperaturen um die 14 Grad. Regenschauer gibt es heute nicht, dafür Wind aus nordwestlicher Richtung. Und um 20.21 Uhr geht die Sonne unter.
4: Ja, sehr schön.
3: Wird wieder früher dunkel.
4: Und kann man aufs Wasser surfen, meine ich?
3: Kannst du machen, wenn du das willst, kannst du das tun.
4: Weil gestern hätte der Wind ausgereicht. Ich weiß nicht, wie es heute ist.
3: Also,
4: war vor allen Dingen auflandig.
3: Muss man mal gucken, ne? Bin jetzt kein Surfer, also kann ich dir jetzt nicht genau beantworten.
4: Na so. Gut. Ja, meine Uhr zeigt
3: aber ich
4: übrigens
3: sag mal so, die Surfer,
4: 20 Grad an.
3: Die Surfer haben ja auch mal ihre eigenen Webseiten, wo man gucken kann, ne? Damit das dann auch wirklich gut läuft. Ali, oder? Unsere Surfer hatten immer eine eigene.
5: Ja, ich bin kein Surferboy, muss ich sagen.
3: Ach Gott, sieht aber so aus.
5: Ich sehe gut aus, ne? Danke.
3: So, Robert,
4: Ali ist eher der Kiter, würde ich sagen.
3: Meinst du?
4: Ja, mit so ein bisschen aus dem Wasser abheben. Ja. Oder wie heißt diese Turbine, die einen so über Wasser hält?
5: Oder gar nicht erst ins Wasser gehen.
4: Ah, okay. So eine. An der Ostsee wohnen und nicht ins Wasser gehen.
3: Ja, aber du mach ich ja auch selten. Ja. Bin ich ganz ehrlich.
4: Jetzt auf jeden Fall nicht.
3: Dann lieber Blauer See oder sowas.
4: Auch schön.
3: Ja. Das ist auch ein schönes Gebiet, das kann man auf jeden Fall mal empfehlen. So. Liebe Grüße an Leute im Plau.
4: Ja, und ab morgen wird es auch wieder schön, da könnt ihr dann wieder baden gehen.
3: Ja. Robert, Song, du bist dran.
4: Ja, wir sind ja bei Covern gewesen und ich habe mir von Bob Dylan was rausgesucht. Und zwar hatte der das Original zu Knockin' on Heaven's Door gemacht. Und wir hören jetzt die Coverversion von den Guns N' Roses, die 1991 rausgekommen ist.
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0: Yeah! Das war Guns N' Roses mit Knockin' on Heaven's Door.
1: Ja, ich hatte so kurzzeitig im Hinterkopf, dass es einen Song gab, Nackig vorm Himmelstor.
0: Die deutsche Version?
1: Ja.
0: Ja, sehr schön.
1: Könnte ich mir sehr gut von JBO oder sowas vorstellen, dass sie da sowas gemacht haben.
0: Ist dir heute Morgen in den Bussen und Bahnen schon was aufgefallen?
1: Ich bin heute Morgen zu Fuß gegangen und um 6 Uhr war noch nicht so viel los auf der Straße. Ah. Aber es sollte einiges los sein jetzt.
0: Ja, denn die Schule geht wieder los. 6 Wochen Ferien quasi verflogen. Das dürfte auch für die Lehrer und Betreuer gelten, die ja schon seit einigen Tagen wieder auf Arbeit sind und die Klassenräume entsprechend vorbereiten. Was sich in den Rostocker Schulen in den vergangenen Wochen getan hat und wie viele Kids und Jugendliche heute zum offiziellen Schulstart erwartet werden, das kann uns Ali erzählen.
2: Also eins kann ich sagen, alle 60 Rostocker Schulen sind bereit für das neue Schuljahr. Das war so die letzte Information aus dem Rathaus und dem entsprechenden Senatsbereich von Steffen Bockern. Und das ist ja auch das, was wir hören wollen, was wir ein gewisses Stück hier auch erwarten. Und um gleich ein paar Zahlen zu den allgemeinbildenden Rostocker Schulen nachzulegen: insgesamt 21.460 Jungen und Mädchen werden an den Einrichtungen lernen. Das sind immerhin 90 mehr als im Vorjahr. Und diese 90 Schüler und Schülerinnen mehr, die sind statistisch gesehen allein den freigetragenen Schulen zuzurechnen. Dabei gibt es deutlich mehr Kinder als im Vorjahr, vor allem an den Standorten der Kinder- und Jugendkunstakademie vom Institut Leben und Lernen, an der Don Bosco-Schule und dem Ecolea-Gymnasium in Warnemünde. Heißt also, an den kommunal getragenen blieb die Schülerzahl nahezu konstant. Tendenziell ist sie sogar dabei, weiter zu sinken. Davon geht Rostocks Schulsenator Bockern für die 2030er Jahre aus. Das sieht die Stadtpolitik übrigens gar nicht so kritisch. Vielmehr wäre es die Chance, von den derzeit sehr hohen Schülerzahlen in Rostock runterzukommen, das kommunale Schulnetz damit zu entlasten und auch die aktuell vielfachen Doppelnutzungen von Fachräumen zu reduzieren. Schulschließungen sieht der Senator mittelfristig aber nicht. So, nun zu dem ersten Teil deiner Frage, was sich an den Schulstandorten in Rostock über den Sommer hin getan hat. Also generell nutzen die Hausmeister und ja auch einige Schulvereine ja an allen Einrichtungen den Sommer, um für kleinere Instandhaltungs- und Malarbeiten im Gebäude, aber auch bei der Pflege der Außenflächen voranzukommen. Gilt auch für die Sporthallen, die Eis- und die Schwimmhalle in Rostock. Was größere Projekte der Stadt betrifft, nun, am Förderzentrum Friedrich Schele in der Südstadt wurden zum Beispiel Gehwege erneuert. An der Werner-Lindemann-Grundschule in der KTV Spielgeräte auf Vordermann gebracht und am Gymnasium in Reutershagen wurde das Dach saniert, in Teutenwinkel ein neuer sanierter Sportplatz übergeben. Auch dürfen sich einige Schulstandorte jetzt über Fahrstühle freuen. Angebaut wurden sie unter anderem an der Störtebecker Schule in Großklein, am Erasmus-Gymnasium in Lüttenklein oder auch an der Grundschule Kleine Birke, ebenfalls Lüttenklein. Und an einigen weiteren Standorten in Rostock wurden Maßnahmen umgesetzt, um künftig Energie zu sparen. Und ein Punkt sei auch noch genannt und interessant und wichtig: an 4 weiteren Rostocker Schulen können Kinder und Jugendliche jetzt spezielle Spinde- bzw. Schließfächer nutzen. Dazu hatte sich die Hansestadt ja verpflichtet, alle Schulen mit entsprechenden Spinden auszustatten. Und letzter Punkt: 2 Rostocker Einrichtungen erhielten über den Sommer komplett neue und modern ausgestattete Lehrküchen, was ja auch gerade im Punkto Ganztagsbetreuung ein guter Ansatz ist.
0: Ja, die Spinde sollen den Kids erleichtern, dass sie nicht mehr so viele Bücher mit hin und her schleppen müssen. Das ist doch ganz gut investiert. Da ist auch einiges passiert in den Rostocker Schulen und wir wünschen viel Spaß beim Lernen.
1: Ja, Spinde gab es bei mir übrigens in Warnemünde, als ich zur Schule gegangen bin, auch schon.
0: Ah ja,
1: war okay. Sehr angenehm. Weil man konnte halt auch nie sagen, ich habe das Buch vergessen.
0: Ja, oder du hast es dann vergessen und sagtest, ja, ich dachte, es liegt noch im Spind.
1: Ja, aber warum sollte ich meine Bücher mit nach Hause nehmen?
0: Zum Lernen?
1: Naja.
0: Ja, okay.
1: Passend zum Schulbeginn hat sich Yuse Yu übrigens gedacht, bringe ich mal einen Song raus. Schule ist das Geilste. Und den gibt's jetzt einfach mal auf die Ohren. Weil ich habe den am Freitag gehört und habe mir gedacht, oh, der passt. Erinnert mich an meine Schulzeit.

0: Ja, weniger ist manchmal mehr, ne?
1: Für Jungle Giant, Spawn, Slippy, ich weiß nicht, wie ich es finde.
0: Ich würd am Ende sagen, nö.
1: Ich find's eigentlich okay.
0: Na gut.
1: Weil es hat so eine schöne Steigerung, bloß dieses Ey und Oh und...
0: Ich glaube, das kommt nicht in die Loro Hot Rotation.
1: Naja, das ja sowieso nicht. Also, ich möchte mal einen unserer Songs in der Hot Rotation sehen. Dann mache ich hier aber drei Sprünge nach oben.
0: Aber ich habe einen in der Pipeline, der könnte gut dort landen.
1: Meinst du?
0: Ja.
1: Ach ja, wir haben ja noch einen.
0: Mhm.
1: Wollen wir den jetzt schnell machen?
0: Würde noch zeitlich passen.
1: Dann machen wir den doch jetzt schnell, weil wir haben ja, der nächste Beitrag ist ja erst in der nächsten Stunde.
0: Wir sind nämlich noch bei den Coverversionen und Imagine Dragons haben sich erlaubt, eine noch ein berühmtere Person aus sie zu covern. Und zwar haben sie sich Taylor Swift gekrallt und eine eigene Version von Blank Space gemacht.
1: So, Blank Space also.
0: Mhm.
1: Muss ich ja. Oh, es gibt sogar eine Live-Version. Darf ich die Live-Version spielen?
0: Die kenne ich nicht, deswegen würde ich sie nicht spielen.
1: Ich
0: spiel mal die andere.
1: Ja, okay, ausnahmsweise.
0: Nee, spiel die Live-Version.
1: Obwohl, hier gibt es nur zwei Live-Versionen.
0: Na, mach doch mal.
1: Oh, das wird so schön. Wenn das passiert, was ich denke, was passiert. Oh.
2: Now, we're gonna play a song by Taylor Swift here. 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I think that they're just absolutely brilliant. 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Well, I'm serious. 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It's good.

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1: Schönen guten Montagmorgen, heute im Nachrichtenmodus Ali Biwa. Und los geht's. Am Rostocker Werftdreieck hat sich die verkehrliche Situation leicht entspannt. So sind seit dem heutigen Morgen mehrere bislang gesperrte Fahrwege wieder befahrbar. Auch im Bereich der Doberaner Straße hat das Unternehmen Nordwasser seine Arbeiten inzwischen abgeschlossen. Jetzt werden die Straßenbahngleise neu verlegt. Die Basketballer der Rostock Seawolves haben ein Testspiel verloren. 73-84 hieß es gestern im Duell mit Ligakonkurrent Hamburg Towers. Beide Teams stehen sich bereits am 11. September wieder gegenüber, dann allerdings in der ersten Runde des Pokalwettbewerbs. Die Staatsanwaltschaften in Mecklenburg-Vorpommern haben im vergangenen Jahr etwa 14 Millionen Euro aus Straftaten sichergestellt. Die Hälfte der Gelder wurden inzwischen an Opfer der Betrügereien zurückgezahlt. Ein Viertel der Summe an geschädigte staatliche Institutionen, darüber informiert der Generalstaatsanwältin Busse. Schleswig-Holstein hat ein seit langem gesetztes Zwischenziel beim Ausbau der Windenergie erreicht. 10 Gigawatt an Land sind inzwischen installiert. Zusammen mit Solar- und Biogas erzeugte Schleswig-Holstein damit inzwischen mehr als doppelt so viel Strom, wie im Land benötigt wird. Allerdings stark schwankend. Und das US-Unternehmen OpenAI führt bei seinem Chatbot ChatGPT Werbung ein. Betroffen sind Nutzer in Deutschland und anderen europäischen Ländern, die die kostenfreie Version oder den günstigen Bezahltarif bislang Go nutzten. OpenAI sucht schon länger nach Möglichkeiten, mit ChatGPT Geld zu verdienen. Soweit einige Kurzinfos.
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3: Wir blicken auf die aktuellen Temperaturen. 20 Grad haben wir als Höchsttemperaturen damit eigentlich schon fast erreicht. 21 wären es vielleicht noch. Wenn wir mal ganz bisschen auf die Temperaturnadel drücken, dann kriegen wir die 21 auch noch hin. In der Nacht waren Temperaturen um die 14 Grad und ansonsten Wind aus nordwestlicher Richtung. Die Sonne geht unter um 20.21 Uhr und die Sonne geht auf, weil Robert ist da.
4: Hallo.
3: Ja, wir kommen zur nächsten halben Stunde. Da haben wir Geburtstagsgrüße und Sport im Angebot.
4: Ja, das heißt, Ali, wir sehen dich gleich wieder.
1: Na, das ist kein Problem, wenn ihr das wollt.
4: Ja, sehr schön.
3: Okay, dann halt so.
4: Tja, muss Mike keinen Sport machen.
3: Okay.
1: Macht er eh nicht.
4: Ja, ist er eh so Muffel.
3: Guck ihn dir an. Ja, ey, komm, ich war gestern richtig fleißig im Gegensatz zu euch. Weißt du, wandern in der Rostocker Heide.
4: Ja, naja. Sag mal,
3: 40 Minuten Brust.
4: Weil du gerade Basketball erwähnt hast, wann geht denn die Saison wieder los? Weißt du das zufälligerweise?
1: Na, sagen wir mal so, nächsten Samstag gibt es das erste öffentliche Testspiel. Alles bisher 4 Testspiele waren ja nur für Trainer, also nur intern.
4: Ja.
1: Und am nächsten Samstag gibt es das erste öffentliche Spiel gegen Vechta, auch einen aus der ersten Basketball-Bundesliga. Ist so quasi als Saisoneröffnung, als Fan-Familienfest aufgemacht, also mit sehr viel Tamtam.
4: Ja, aber man kann auch ganz gewöhnlich Karten kaufen.
1: Genau, das funktioniert und die Liga startet dann Mitte September am 19.
4: Ah ja. Ich wollte nämlich gerne mir wieder mal ein Spiel anschauen. Mhm. Und das wäre doch eine Gelegenheit nächsten Samstag.
1: Zum Beispiel.
4: Sehr schön.
3: Ja, ich gehe nächste Woche Sonntag ins Kino und gucke Harry Potter. Oh, 25-jähriges Jubiläum im Lüttenklein.
4: Ja, so viel zum Thema Sportmuffel.
3: Ja.
4: Ja.
3: Harry Potter. Mr. Potter.
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0: So, Robert.
1: War ich schon drauf?
0: Wir haben das nächste Thema. Ja, natürlich.
1: Wieso schaltest du mich rauf, bevor der Song
0: ChatGPT, ja, weil das noch 30 Sekunden waren. Das war sozusagen die Überleitung.
1: Ja,
0: der Song, der ist, glaube ich, in dem Beitrag verarbeitet.
1: Ja, aber ich hatte mich gefragt bei dem Song, den wir gerade gehört haben, ob die Stimme KI-generiert ist.
0: Ich glaube ja nicht.
1: Ja, nee? Klang so, ich weiß nicht. Also, oder sagen wir so, KI-Stimmen klingen ziemlich gleich wie dieser Sänger.
0: Ja, aber ich sag mal so, er geht ja auf Tour. Also.
1: Ne? Ja, und auch auf Tour kann aus den Lautsprechern KI kommen. Also.
0: Okay, ja, ja.
1: Ja, aber wir kommen zu was anderem. Und zwar hat unsere Kollegin Rack heute etwas ganz Besonderes vorbereitet. Denn am 24. August hat ein für sie ganz besonderer Mensch Geburtstag, dem sie hier jetzt ein paar Geburtstagsgrüße senden möchte.
2: Liebe Omika, da heute dein 80. Geburtstag ist, dachte ich, ich sende dir ausnahmsweise mal so meine Geburtstagsgrüße. Deshalb schauen wir doch mal, was in deinem Geburtsjahr 1946 und am 24. August so passiert ist. Das Jahr 1946. Aus Sicht von Politik und Gesellschaft ist es das erste Jahr nach Ende des Zweiten Weltkrieges. Deshalb steht es noch weitgehend unter dem Eindruck der gemeinsamen Schaffung einer Nachkriegsordnung für die Welt durch die vier Alliierten. Die im Potsdamer Abkommen vereinbarte Entnazifizierung Deutschlands erreicht ihren ersten Höhepunkt im Nürnberger Prozess gegen die Hauptkriegsverbrecher. Dieser endet mit mehreren Todesurteilen und einer Reihe von Haftstrafen für die Größen des NS-Staates. Gleichzeitig zeigen sich aber auch immer mehr Differenzen zwischen Stalin und den drei anderen Siegermächten. Es ist der Beginn des Kalten Krieges. Am 17. Januar dieses Jahres hält der UN-Sicherheitsrat seine erste Sitzung ab. Gut zwei Monate später, am 18. März, beginnt die Weltbank mit ihrer Tätigkeit. Weitere zwei Monate später, am 21. Juni 1946, gründet der Wirtschafts- und Sozialrat der Vereinten Nationen die Kommission der Vereinten Nationen zur Rechtsstellung der Frau. Anfang November 1946 findet die Gründung der UNESCO durch die Gründungsstaaten statt. Und am 11. Dezember wird die Hilfsorganisation UNICEF gegründet, um Kinder des Zweiten Weltkrieges zu helfen. Kunst und Kultur. Im chinesischen Kalender ist das Jahr des Hundes, genauer das Jahr des Feuerhundes. 1946 ist die Gründung der Kunsthochschule Berlin-Weißensee. Am 23. August läuft in den Kinos der Vereinigten Staaten der Howard Hawks-Film Tote schlafen fest mit Humphrey Bogart als Detective Phil Marlowe an. Es ist die Verfilmung eines Romans von Raymond Chandler und lässt einen Film noir entstehen. Am 20. September werden die ersten internationalen Filmfestspiele von Cannes eröffnet. Sie dauern bis zum 5. Oktober an. Am 15. Oktober 1946 feiert der erste deutsche Nachkriegsfilm Premiere. Eine DEFA-Produktion mit dem Titel Die Mörder sind unter uns. Regie führte Wolfgang Staudte, Hauptdarstellerin war Hildegard Knef. Der Film wurde im Berliner

0: Admiralspalast gezeigt. Gut einen Monat später, am 14. November, veröffentlicht das belgische Comic-Magazin Spirou die erste gezeichnete Geschichte über den einsamen Cowboy Lucky Luke. Und am 13. Dezember des Jahres 46 wird der Schriftsteller Thomas Mann in die Ehrendoktorwürde wieder eingesetzt, die ihm 1919 von der Universität Bonn verliehen wurde. Im selben Jahr wurden unter anderem folgende bekannte Persönlichkeiten geboren. Am 6. März die Musiklegende David Gilmour, der Gitarrist und Sänger von Pink Floyd war. Am 17. Mai kam Udo Lindenberg zur Welt. Anfang Juli wurden auch der 43. US-Präsident George W. Bush und Rocky-Darsteller Sylvester Stallone geboren, sowie der erste Sänger der australischen Rockband AC/DC, Bon Scott. Und am 5. September 1946 kam auch der legendäre Sänger von Queen, Freddie Mercury, zur Welt. Kommen wir nun zum 24. August. Der 24. August ist der 236. Tag des gregorianischen Kalenders, beziehungsweise der 237. Tag in einem Schaltjahr. Ab heute bleiben uns bis zum Jahresende also noch 129 Tage. Der 24. August hat das Sternzeichen Jungfrau, also einem Erdzeichen, und steht unter dem Planet Merkur. Politik und Gesellschaft. Am 24. August 1953 wird der Zebrastreifen in die Westdeutsche Straßenverkehrsordnung aufgenommen. Und am 24. August 1991 proklamiert das ukrainische Parlament die Unabhängigkeit von der Sowjetunion. Blicken wir auf die Wirtschaft. Am 24. August 1569 wird in Bad Harzburg das erste Salz gewonnen. Am 24. August 1853 werden zum ersten Mal Kartoffelchips zubereitet. Am 24. August 1857 sorgt die Zahlungseinstellung einer New Yorker Bank für die Wirtschaftskrise. Die Krise greift auf die gesamte Welt über. Und am 24. August 1995 erscheint das Betriebssystem Windows 95 von Microsoft für Personalcomputer in den USA. Kunst und Kultur. Am 24. August 1893 findet im Schweriner Schlossgarten die feierliche Enthüllung des Reiterdenkmals des Großherzogs Friedrich Franz II. Statt. 55 Jahre später wird am 24. August 1948 bei Ausgrabungen in den Weinberghöhlen im Bayerischen Mauern die Venus von Mauern gefunden. Eine Venusfigurine aus der jüngeren Altsteinzeit. Und weitere 42 Jahre später wird am 24. August 1990 die Didelmaus erstmals von Thomas Goletz skizziert. Geburtstagskinder. Am 24. August haben unter anderem auch der Darsteller von Harry Potters bestem Freund Ron Weasley, Rupert Grint, Geburtstag, sowie die erste gehörlose Schauspielerin, die mit einem Oscar ausgezeichnet wurde, Marley Matlin. Und auch der Darsteller des bekanntesten Druiden in ganz Star Wars, R2-D2, Kenny Baker, feiert heute seinen Geburtstag. Soweit also zu dem, was in deinem Geburtsjahr und deinem Geburtstag in den letzten Jahren so passiert ist, liebe Omika. Ich wünsche dir alles, alles Liebe und Gute zum Geburtstag und freue mich schon sehr darauf, dich bald wiederzusehen. Bis dahin, alles Gute.
1: Ja, soweit unsere Kollegin Rack über das Jahr 1946 und den Tag des 24. August. Und zum Schluss hört ihr noch den Song eines Künstlers, den Racks Oma gerne hörte, Silver Moon von Peter Kraus.
2: Na, ich glaube, den hört sie immer noch gerne.
1: Habe ich Tilk gesagt?
2: Ja.
1: Ja, sorry, hört.
2: Peter Kraus, Silver Moon.

0: Ja, Robert, will das Handy schon raus? Urlaub schon gebucht oder was?
1: Nee, aber ich habe tatsächlich noch Urlaub vor mir, weil den großen Sommerurlaub habe ich noch nicht genommen.
0: Und da hast du jetzt geguckt, wann deine Terrasse sozusagen noch ein bisschen Platz frei hat.
1: Leider habe ich gar keine. Das wäre natürlich geil. Dann würde ich es mir dort gemütlich machen. Aber wir haben Hinterhofgarten, das geht da auch.
0: Ja, wunderbarer Song von Rian übrigens. Schaut ihn euch an, wenn ihr mal live singt.
1: Das finde ich aber so geil. Ja.
0: Mag auch seine Stimmung irgendwie. So, alle Songs haben immer diese so, ach ja, komm, wir haben ein bisschen Spaß. So, wer noch so Spaß hatte, das erfahren wir jetzt, denn wir kommen zum Thema Sport.
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0: Ja, und ich möchte ja nicht zu weit gehen, aber ich glaube, in Jedelo 2, da war die Stimmung richtig groß, denn die haben im DFB-Pokal eine richtige Sensation geschafft, denn der Außenseiter besiegt den Bundesliga-Absteiger FC Heidenheim mit 5:2 und das ist doch mal ein Ergebnis.
1: Ich habe sogar gesehen und sehr schön. Und Jedelo 2 ist nicht die zweite Mannschaft von Jedelo.
0: Das wäre ja noch lustiger.
1: Nein, sondern die Ortschaft, in der der Verein gegründet wurde, heißt so.
0: Ja, und wir kommen zum Tennis. Tennisprofi Konstantin Franzen ist beim Masters in Cincinnati in das Endspiel der Doppelkonkurrenz gestürmt, musste sich dort aber knapp geschlagen geben. An der Seite des Niederländers Robin Haas verlor der Augsburger im ersten Masters-Finale seiner Laufbahn gegen die Brasilianer Rafael Matos und Orlando Luz mit 4:6, 6:3 und 7:10. Franzen und Haase waren nur aufgrund einer kurzfristigen Absage als Nachrücker in das Feld gelangt. Dort begann der Siegeszug. Am Ende kassierten die beiden je 123.000 Euro. Zum Vergleich, als Einzelspieler hat der 28-jährige alte Franzen in diesem Jahr bislang $790 verdient.
1: Wow, okay.
0: Also hat sich für ihn auf jeden Fall gelohnt.
1: Würde ich auch sagen.
0: Da mal hinzugehen und ein bisschen Tennis zu spielen. Außerdem Basketball. Die Seawolves, die haben ein Testspiel gegen die Hamburg Towers verloren. 73:84 hieß es gestern. Das Spiel war nicht öffentlich. Und zum Fußball. Die Frauen des FC Hansa sind zum Auftakt in die neue Saison erfolglos geblieben. Bei der Reserve von RB Leipzig verloren sie gestern mit 0:4. Und als letztes kommen wir zum HC Empor, der scheint nämlich für die Saison gerüstet. Die Mannschaft gewann am Wochenende ein Testspiel in Stralsund mit 30:29. Dagegen haben die Frauen der Rostocker Dolphins enttäuscht. Der Zweitligist kassierte bei einem Test in Neubrandenburg eine 32:33 Niederlage. Aber auch ganz schön knapp, ne?
1: Das ist ja fast unentschieden.
0: Kann ja mal beim Handball kann das auch ziemlich schnell gehen mit den Toren. Also ich weiß noch, als wir das in der Schule gespielt haben, da hat es als Torwart auf jeden Fall immer gut zu tun. Und da hat es dann auch mit diesen einen Typen, der immer so richtig volle Wucht geworfen hat, ne?
1: Okay. Wir bewältigen hier live nochmal ein Traumata.
0: Ich sag mal so, Tiefschutz gab es da nicht. Möchte ich nochmal meinen Sportlehrer sagen. Sowas hatten wir früher nicht. So. Womit machen wir weiter? Wir machen weiter mit Chad Faker. This Time for Real gibt's jetzt für euch und dann gleich in 6 Minuten das Neueste aus der Welt. Und dann gibt's Studiogäste, unter anderem zum Festival Tonlage. Worum es da geht, das erfahrt ihr dann Anfang nächster Stunde. Also in gut 10 Minuten, denn wir haben es 8:55.

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1: Schönen guten Montag, rein geht's. Nachrichtenrunde heute mit Ali Biwa. Schönen Moin. Lebenswege. Unter diesem Motto steht eine neue Ausstellung in der Rostocker Rathaushalle. Sie macht die Erinnerungen ehemaliger Vertragsarbeiter aus Vietnam in und unserer Region sichtbar. Die persönlichen Erinnerungen und Episoden, vor allem aus den 1980er und 1990er Jahren, werden von Fotos und Zeitdokumenten ergänzt. Organisiert wurde die Ausstellung vom Verein Siên Hồng. Zu sehen sind die sogenannten Vietdeutschen Lebenswege bis 4. September. Am Landgericht Rostock wird heute Vormittag der Mord am 8-jährigen Fabian aus Güstrow weiter juristisch aufgearbeitet. Am inzwischen 22. Verhandlungstag wird erwartet, dass sich die Angeklagte erstmals selbst äußert. Ihr Verteidiger hat eine vorgeschriebene Erklärung angekündigt, in der sie auf Zeugenaussagen reagieren will. Ein Geständnis soll es nicht werden. Die Staatsanwaltschaft hält die 30-Jährige für die Mörderin des Jungen. Sie soll ihn Mitte Oktober an einem Teich erstochen und den Leichnam anschließend in Brand gesetzt haben. Mecklenburg-Vorpommern soll das erste Bundesland werden, in dem sogenannte externe Defibrillatoren, kurz AED, landesweit an öffentlichen Standorten vorgehalten werden. Den Auftakt zu diesem Projekt gibt es am Vormittag in Schwerin. Neben einer genauen Vorstellung werden symbolisch auch gleich zwei Geräte an Vertreter des Schweriner Stadtsportbundes und der Stadtfeuerwehrverbandes übergeben. Defibrillatoren kommen in der Regel bei Herzrhythmusstörungen oder beim Herzstillstand zum Einsatz. Sie erhöhen die Überlebenschancen von Betroffenen deutlich. In einem Nebengewässer des deutsch-polnischen Grenzflusses Oder droht wieder ein größeres Fischsterben. Grund dafür ist die Blüte der giftigen Goldalge. So wurden in den vergangenen Tagen bereits mehr als 4 Tonnen tote Fische aus dem sogenannten Gleiwitzer Kanal geborgen, teilten polnische Behörden mit. 2 Schleusen wurden inzwischen geschlossen, um eine Ausbreitung der Alge zu verhindern. Vor 4 Jahren mussten nach der Goldalgenblüte insgesamt 360 Tonnen tote Fische aus der Oder geholt werden. Und die Ukraine feiert heute ihren 35. Unabhängigkeitstag. Wegen der Gefahr von Luftangriffen sind aber keine Großveranstaltungen geplant. Allerdings werden mehrere europäische Politiker in Kiew erwartet, unter ihnen auch EU-Ratspräsident Costa und der britische Premierminister Burnham. Sie nehmen am Nachmittag an einer Konferenz der sogenannten Koalition der Willigen teil. Zentrales Thema ist dabei die weitere Unterstützung der Ukraine. Unterdessen hat der Präsident Zelensky am Abend erklärt, dass die Ukraine nichts mit den Anschlägen auf die Nord Stream Pipeline in der Ostsee zu tun hatte. Damit widersprach er den laufenden Ermittlungen der deutschen Bundesanwaltschaft. Soweit die Nachrichten.
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3: Schön, dass es draußen ist, aber ich musste das Fenster zumachen, weil die angefangen haben zu bauen. Hm. Das ist immer so ein bisschen schwierig mit den ganzen Gerüsten. Ansonsten haben wir es 9.03 Uhr und wir blicken auf die aktuelle Temperatur. Wir haben 20 Grad. Robert, was sagt deine Uhr?
4: Gar nichts.
3: Sag es einfach.
4: Er steht 17. Aber ich glaube, es schadet nicht, wenn ihr einfach einen Pulli heute mal einpackt.
3: Robert, nächstes Mal machst du das bitte.
4: Ja, ja. Okay.
3: Deine Uhr ist ja viel zuverlässiger als mein Handy.
4: Ja, oder?
3: Naja, ansonsten gibt es Wind aus nordwestlicher Richtung und die Sonne geht unter um 20.21 Uhr. Und jetzt gleich gibt es Studiogäste zum Tonlage-Festival. Was das ist, worum es da genau geht, das erfahrt ihr in wenigen Minuten. Und jetzt will Robert noch was sagen.
4: Ja, ich würde mich mit einem Defi im Haus der Frieda auch viel wohler fühlen. Aber eigentlich wollte ich sagen, auf Wiedersehen, denn ich verabschiede mich jetzt.
3: Ja,
4: viel Spaß, nicht. Mike, in der letzten Stunde noch.
3: Ja, du lässt mich ja immer in der letzten Stunde alleine.
4: Wieso? Ali ist doch noch da, hallo?
3: Ja, ja. Aber ne, du weißt, so eine Sendung schon geht 3 Stunden. So, aber apropos Roggen, ich habe noch eine Coverversion. Nämlich Easy Lover, ist Original von Phil Collins. Und ja, gibt es jetzt auf die Ohren. da ist er wieder. Ah, Scouting for
4: Girls.
3: Ich
4: mach Strichliste.
3: Ja, mach doch mal. 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

0: Scouting for Girls mit ihrer Version von Easy Lover hier auf Flora 90,2. 9 Uhr und 10 Minuten haben wir es und am kommenden Freitag, nämlich genauer gesagt am 28.08. wird wieder gerockt, gesungen und getanzt auf den Ziegenmarkt in Lage. Der gehört zum Landkreis Rostock und dann... Denn dort findet auch dieses Jahr wieder das Tonlagefestival statt und wie immer unter dem Motto, der Ton macht die Musik, kein Platz für Rassismus und Diskriminierung. Und zu diesem Thema hat jetzt zwei Studiogäste bei mir zu Gast. Hallo erstmal, stellt euch mal am besten vor.
1: Hallo, schönen guten Tag, ich bin Anne.
2: Ich bin Lena.
0: Ja, und was sind eure Aufgaben beim Tonlagefestival?
2: Also Anne und ich, die beiden, die jetzt hier stehen und ein bisschen ins Mikrofon quatschen, wir sind in der Hauptorga, also ja, wie beschreibt man Hauptorga am besten? Also
1: Chaos.
2: Chaos und alles, was organisiert werden muss.
0: Also von A bis Z seid ihr mit dabei. So, das Festival existiert ja seit 2015, für diejenigen, die es aber noch nicht kennen, was ist Tonlage überhaupt?
1: Tonlage ist ein Festival mit einer ganz starken Botschaft, die du ja vorhin schon vorgelesen hast. Kein Platz für Rassismus und Diskriminierung, aber eigentlich auch noch viel mehr als nur dieser Festivaltag. Es geht immer einher mit einer Vorbereitungswoche in Kooperation mit dem Recknitz Campus, die Schule in Lage, wo ganz viele SchülerInnen einfach in verschiedenen Workshops das Festival vorbereiten oder sich mit inhaltlichen Sachen beschäftigen, in politischen Workshops, kreativ werden, in Musikworkshops, gestalterischen Sachen etc. Also Tonlage ist ganz viel.
0: Und es ist ja jetzt das 11. Jahr, wenn ihr jetzt zurückblickt, wie war die Entwicklung?
1: Da kannst du, glaube ich, ein bisschen mehr zu sagen, weil du schon länger dabei bist. Für mich ist es jetzt mein drittes Tonlage, mein zweites in der Hauptorga. Aber Lena ist, glaube ich, schon wesentlich länger dabei als ich.
2: Ja, ich bin seit 8 Jahren dabei. Hab ganz klein angefangen als Praktikantin und bin jetzt in der Hauptorga seit, ich weiß gar nicht, ich glaube das vierte Mal. Ich glaube, bei den ersten Tonlage-Festivals waren, also ich sag mal so 200 Leute auf dem kleinen Ziegenmarkt in Lage und mittlerweile sind wir bei, ich weiß es nicht, auf jeden Fall ist er jedes Mal komplett voll. Wir mussten, ich weiß nicht, ob das letztes Jahr war, wo wir die Bändchen abgenommen haben von anderen, die gegangen sind schon, damit die, die vorne dran am Eingang standen, neue Bändchen haben, weil wir können ja nicht alle aus Sicherheitsgründen aufs Gelände lassen. Und uns irgendwie überlegen mussten, wie wir jetzt die ganzen Leute darauf kriegen. Es kommen immer wieder Leute, die von Anfang an dabei sind. Entweder helfen sie mit oder sie sind einfach da, weil sie immer bei Tonlage da sind. Also bei Tonlage ist es auch irgendwie so, wenn du, weiß ich nicht, letztes Jahr jemanden bei Tonlage gesehen hast, dann weißt du, nächstes Jahr siehst du ihn wieder. Das ist wie so ein kleines Klassentreffen jedes Jahr. Es kommen mittlerweile so viele Generationen. Also entweder sitzen da Vierjährige mit diesen Schallkopfhörern, heißen die so, oder Omis mit 18 auf der Bank und gucken 18? Sich mit 80, mit 80. Vielleicht fühlen sie sich wie 18, auf einer Bank und genießen den Abend und sind einfach da. Also es hat sich einfach immer mehr entwickelt, es sind immer mehr Leute dabei. Von, ich weiß nicht, wie es ganz zum Anfang war, da war ich auch nicht dabei, aber so. Es war eine ganz, ganz kleine Gruppe, die das vorbereitet hat. Und selbst die Gruppe innerhalb des Teams, die Ehrenamtlichen, es sind so viele dazugekommen. Ganz viele. Einige sind gegangen und kommen trotzdem immer wieder, um vorbeizuschauen und es kommen immer wieder neue dazu. Ich glaube, ja. Ist eine schöne Entwicklung.
0: Ja, klingt auf jeden Fall auch richtig gut. Und mit dem Motto des Festivals sendet ihr auch eine ganz klare Botschaft. Warum habt ihr euch für dieses Motto entschieden und wie wichtig ist es für euch?
1: Also das Motto spiegelt sich bei uns eigentlich in allem immer wieder. Alle Kursleitenden sind angehalten, nach dem Motto zu handeln und es auch in irgendeiner Weise in die Kurse mit einzubringen. Es ist uns jedes Jahr wichtig, dass irgendwas Politisches an Workshops mit dabei ist, dass es Botschaften gibt, weil das Festival ja einfach damals auch gegründet wurde aufgrund von Anfeindungen, die erlebt wurden, aufgrund von Angriffen, die in Lage geschehen sind. Also ich meine Steinwürfe durch Fenster in Kinderzimmer, da warst du auch mehr so mit involviert, ja, damals, genau. Ne? Aber es ist viel passiert einfach und es war damals von den damaligen Mitarbeitenden und Jugendlichen die Entscheidung, okay, da muss irgendwie was passieren und wir müssen irgendwie ein Zeichen dagegen setzen, dass nicht ganz Lage oder ganz MV so ist.
2: Genau, also wir haben 2015, als ganz viele Menschen aus Kriegsgebieten geflohen sind, haben wir in unseren Gebäuden, die einfach nicht von uns genutzt wurden, die Menschen aufgenommen und haben einen Platz geboten. Und da hatten wir einfach Menschen dort, die auch ein kleines Baby dort hatten. Und da wurden einfach aufgrund von Rassismus Fenster eingeschlagen, die Wände beschmiert, sie wurden beschimpft. Und also früher wurde immer gesagt, und dann hieß es, wir müssen laut werden. Und so entstand dann die Idee von Tonlage.
0: Kommen wir mal zum diesjährigen Festivals. Was kann ich auf dem Festival erwarten? Gibt es Workshops und was wären eure Highlights?
1: Also es ist ja jetzt schon bald. Am Mittwoch starten wir mit unserer Workshop- und Vorbereitungswoche, beziehungsweise die Kursleitenden sind morgen schon vor Ort, bereiten ihre Räume vor. Ab Mittwoch kommen dann 3 Schulklassen aus dem Recknitz-Campus, 3 zehnte Klassen, die sich ab heute jetzt gerade nebenbei parallel in ihre Workshops einmelden. Und da haben wir ganz verschiedene Sachen. Also Loro ist mitvertreten, es gibt einen Podcast-Workshop, wir haben einen politischen Workshop in Vorbereitung auf die anstehenden Wahlen, der sich mit den Wahlprogrammen beschäftigt. Und dann gibt es natürlich die praktischen Workshops, ne? Alles, was ums Bauen geht, Technik und Logistik. Wir haben ein Catering-Team, wir haben einen Video-Workshop, der das Ganze begleitet, wir haben ein Social-Media-Team, das das Ganze begleitet. Wen habe ich noch vergessen?
2: Wir haben unser Kreativteam, ja. Unser beliebtes Kreativteam. Und ich glaube.
1: Ach ja, wir haben noch einen Musikworkshop dieses Jahr. Der ist relativ frisch dazugekommen. Das hat sich, glaube ich, wann hat er sich entschieden? Am Freitag oder Samstag noch ergeben. Also ist auch manchmal ein bisschen kurzfristig bei uns. Und am Freitag kommen die KünstlerInnen, die dann abends auftreten, auch schon mit dazu. Und da können sich dann alle ab 12 Jahre auch noch in verschiedene Musikworkshops mit den einzelnen KünstlerInnen einwählen.
0: Ja, und du hast es schon erwähnt, Künstler und Künstlerinnen, denn am Freitag gibt es Musik. Wer wird dann auf der Bühne vertreten sein?
1: Also wir haben in diesem Jahr wieder 3 tolle Acts parat. Den Auftakt macht Fee Penafiel, die mit Akustikgitarre Singer-Songwriter-mäßig unterwegs ist und total schöne deutsche, diepe Texte macht. Dann im Anschluss haben wir Cool Aid, eine etwas größere Band, und den Abschluss macht, wie fast immer in den letzten Jahren, For Fun, eine Coverband hier aus der Region.
0: Ach, das klingt aber schön angenehm.
2: Ja, ist es auch.
1: Wir freuen uns, dass es sehr abwechslungsreich musikalisch ist dieses Jahr. Das finde ich total schön.
0: Was habe ich denn noch hier? Wenn ich jetzt euch unterstützen möchte, wie kann ich das tun? Also wahrscheinlich jetzt Helfer sucht ihr immer noch?
1: Also wir freuen uns auf jeden Fall über jeden einzelnen Menschen, der am Samstag zum Abbau dazukommt, weil das ist immer, ne, alle machen gerne das Schöne und die Vorbereitung und die spaßigen Projekte. Abbau ist manchmal ein bisschen zäh, da freuen wir uns natürlich. Und wer vielleicht jetzt keine Man- oder Woman-Power mitbringen kann, aus welchem Grund auch immer, freuen wir uns natürlich auch immer über Spendengelder, weil machen wir uns nichts vor, die Förderlandschaft ist für alle gerade etwas angespannt, in der Jugendhilfe mehr denn je. Und wir haben über betterplace.org gerade eine Spendenkampagne am Laufen. Da freuen wir uns über jeden einzelnen Cent. Und wenn die Spende noch so klein ist, freuen wir uns trotzdem, das alles ermöglichen zu können. Ansonsten ja, Tickets kaufen, dabei sein. Es gibt sie online schon zu holen. Man kann natürlich auch unser Special Supporter-Ticket, wenn man uns ganz was Gutes tun möchte, kaufen. Ja. Also, und dann freuen wir uns auf alle, die da sind.
0: Was ist ein Supporter-Ticket? Das ist ja vielleicht auch noch für den einen oder anderen interessant.
1: Genau, also Supporter-Ticket bedeutet, hilf mir mal ein bisschen auf die Sprünge, also natürlich, dass man Eintritt zum Tonlage-Festival kriegt.
2: Dass man supportet.
1: Dass man supportet, ein ganz dickes Danke in unseren Herzen hat. Also mal, es ist jeder angehalten, 5, also was heißt angehalten? Wir freuen uns, wenn man 5 Euro mehr ausgibt, um Tonlage zu unterstützen.
2: Genau, das ist einfach wie so eine kleine Spende noch zusätzlich.
0: Och. Na ja, dann wünsche ich euch viel Erfolg beim Festival. Wir werden garantiert ja auch vor Ort sein und dann am Montag hören, wie es war.
2: Ja.
0: Nächste Woche.
1: Ja, auf jeden Fall.
0: Ja, und wir machen weiter mit einer Coverversion. I Write Sins Not Tragedy von Poissoda. Gibt es im Original von, lass mich lügen. Ich weiß es gerade nicht. Ich gucke nach, ich sag's euch gleich. Hier ist jetzt aber erstmal Poissoda mit I Write Sins Not Tragedy und euch viel Spaß beim Tonlage ab Freitag.
2: Dank. Dankeschön.

die wunderbaren Dear Robin, Live and Die, hier auf Loro 90,2. The Jews mit Amy gibt's jetzt gleich noch für euch und dann natürlich das Neueste aus der Welt in Kurzform von Ali. Hier seid ihr richtig auf Loro 90,2. Denn wir haben es 9 Uhr und 27 Minuten. Und in der nächsten halben Stunde beschäftigen wir uns mit dem Montagskino und natürlich noch mit dem Album der Woche. Dranbleiben lohnt sich. Jetzt Bridges und Amy

0: So, und jetzt haben wir natürlich durch das ganze Gerede hier nebenbei was ganz Wichtiges vergessen, Ali. Das Allerwichtigste. Das Wichtigste vom Wichtigsten. Auf geht's.
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2: Ja, das Piep-Piep muss sein. Schönen guten Morgen, nochmal Kurznachrichten heute mit Ali Biwer. Am Rostocker Werftdreieck hat sich die verkehrliche Situation jetzt etwas entspannt. So sind seit dem heutigen Morgen mehrere bislang gesperrte Wege und Fahrbahnen wieder nutzbar. Auch im Bereich der Doberaner Straße hat das Unternehmen Nordwasser seine Arbeiten an der Abwasserleitung abgeschlossen. Nun werden die Straßenbahngleise neu verlegt. Nach dem Pokal aus des FC Hansa Rostock am Wochenende gegen Stuttgart muss der Verein erneut mit Strafen des DFB-Sportgerichts rechnen. Grund dafür waren massive Pyroaktionen der Rostocker Fans. Der Schiedsrichter musste die Partie für mehrere Minuten unterbrechen. Außerdem landeten auch während des Spiels immer wieder Wurfgegenstände auf dem Spielfeld. Eine Spendenaktion auf dem Schweriner Großen Dresch hat mehr als 45.000 Euro eingebracht. Und damit doppelt so viel wie erwartet. Mit dem Geld will ein Verein Geräte für einen Outdoor-Fitnesspark auf dem Dresch anschaffen, wofür die übrigen Spendengelder nun konkret eingesetzt werden, soll in den kommenden Tagen abgestimmt werden. In Sachsen-Anhalt können Kinder und Jugendliche ab heute bei der U18-Landtagswahl ihre Stimme abgeben. Dafür wurden landesweit mehr als 60 Wahllokale eingerichtet. Abgestimmt werden kann bis Freitag. Kommenden Montag sollen dann die Ergebnisse vorliegen. Und in den Niederlanden ist ein Reisebus mit deutschen Jugendlichen verunglückt. Wie die Polizei heute Morgen berichtete, mussten 8 Menschen zum Teil schwer verletzt ins Krankenhaus gebracht werden. Der Bus mit rund 50 Fahrgästen an Bord war auf einer Autobahn mit einem Transporter kollidiert. Soweit einige Kurzinfos.
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0: Ein wenig kühler ist es draußen geworden, 19 Grad haben wir als Höchsttemperaturen, um die 20 werden heute noch erwartet, Wind aus nordwestlicher Richtung ist auch noch mit dabei und ansonsten gibt es heute einen richtig schönen Tag und das soll auch die Woche fast so durchgängig bleiben, ab Donnerstag, da kann es mal wieder zum einen oder anderen Schauer kommen, aber bis dahin könnt ihr eigentlich ein bisschen das Wetter genießen und so wie Ali vielleicht in Latschen rumlaufen. Ali, warum
2: Latschen? Ich sag jetzt nichts dazu.
0: Warum Latschen? Oh, geschlossenes Schuhwerk.
2: 20 Grad, kann man schon noch den Sommer feiern.
0: Ja, nee, ist auch okay. Und wir feiern jetzt auch den Sommer. Und zwar, Ali, dich brauche ich zwar jetzt nicht fragen, aber wusstest du, dass der Bruder von Miley Cyrus eine Band hat?
2: Natürlich.
0: Echt?
2: Nein, nein, nein.
0: Das wäre ja jetzt, das hätte mich tatsächlich überrascht. Tatsächlich ist mir das letztens irgendwie untergekommen und dann habe ich gemerkt, die Band war gar nicht mal so schlecht. Also er hat sie immer noch, aber die hatten 2008 einen ganz großen Hit. Und zwar, der eine oder andere kennt sie noch, Metro Station. Shake It gibt's jetzt für euch hier auf Loro 90,2, 9 Uhr und 32 Minuten haben wir's.
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0: Ja, Metro Station mit Shake It hier auf Loro 90,2 und ich bin ganz ehrlich, ich habe mich so an die alten Indie-Night-Zeiten zurückgeändert und habe mir gedacht so, ach, ist das nicht schöne Zeit gewesen zum Feiern. Ja, eine nicht ganz so schöne Zeit, die war 1992, denn da fand in Rostock ja etwas nicht ganz so Schönes statt. So, und darüber wollen wir heute ein wenig reden, denn die Heinrich-Böll-Stiftung, die hat sich beim heutigen Montagskino dem Thema ein wenig angenommen. Bei mir im Studio Susanne Schulz, die Geschäftsführerin der Heinrich-Böll-Stiftung Mecklenburg-Vorpommern. Hallo erstmal.
1: Hallo.
0: Ja, und ihr wollt heute einen Film zeigen.
1: Das heißt, wir zeigen heute mehrere Filme und die rassistischen Ausschreitungen, und inzwischen sind die tatsächlich schon 34 Jahre her, sind aber für uns Anlass, genau diese Kurzfilme zu zeigen und so einen Blick in die vietnamesische Community damit zu geben.
0: Und die Filme, die erzählen von jungen Deutsch-Vietnamesen und Vietnamesinnen und ihren Erfahrungen zwischen zwei Kulturen. Was hat euch an dieser Perspektive denn besonders interessiert?
1: Naja, natürlich ist es auf der einen Seite sozusagen Erinnerung an die rassistischen Ausschreitungen und an eine der Opfergruppen. Und das waren auf jeden Fall die vietnamesischen Vertragsarbeiterinnen und Vertragsarbeiter, die damals im Sonnenblumenhaus gewohnt haben. Und

0: findet ja, wie gesagt, so kurz nach dem Jahrestag der rassistischen Angriffe in Rostock-Lichtenhagen statt. Welche Verbindung gibt es denn historisch und zu der Veranstaltung heute?
1: Na, also die Verbindung ist tatsächlich die Opferperspektive sozusagen. Also zu gucken, die Erfahrung, die Vietnamesinnen und Vietnamesen nicht nur 92 gemacht haben, sondern auch, also kurz vor 92 danach und auch heute, das ist sozusagen für uns, das ist für uns sozusagen Anlass, da zu gucken, ne, was macht auch eine vietnamesische Identität aus? Also die Menschen, die hierher gekommen sind, aus verschiedensten Gründen, also es sind, war ich ehrlich gesagt erstaunt, weil ich finde, es sind gar nicht so viele Vietnamesen, die in Deutschland leben, 215.000 insgesamt. Und die sind einmal sozusagen, im Westen haben wir die Boat People sozusagen, die Flüchtlinge, und im Osten haben wir vor allem die Vertragsarbeitnehmerinnen. Und für die sozusagen hat sich nach der Wende ja auch alles verändert. Also den DDR-Staat gab es nicht mehr. Das heißt, Abkommen zwischen DDR und Vietnam war damit gestorben. Und was passierte mit den Vertragsarbeitnehmerinnen? Die Deutschen sozusagen hatten eigentlich ziemlich viel mit sich selbst zu tun und mit ihren eigenen Transformationserfahrungen, mit Arbeitslosigkeit. Und das ist so ein bisschen, finde ich, Anfang der 90er ziemlich hinten runtergefallen, was so das Schicksal der vietnamesischen Community anbelangt. Und ich habe auch heute ein bisschen das Gefühl, dass wir da einfach mal hingucken sollten, dass wir Menschen, mit denen wir zusammen leben, was haben die für Erfahrungen gemacht, und darum geht es heute Abend.
0: Ja, und neben dem Film habt ihr garantiert noch ein paar andere Sachen geplant. Was genau steht da noch auf dem Programm?
1: Also wir haben zu Lichtenhagen tatsächlich gibt es eine ganze Reihe von Veranstaltungen, die aber gar nicht unbedingt wir organisieren, sondern zum Beispiel Subi im Peter-Weiß-Haus. Es gibt Stadtführungen auf den Spuren, also zum Gedenkkonzept. Also es machen eine ganze Reihe von zivilgesellschaftlichen Initiativen was in Rostock, und da muss man am besten auf die Seite vom Peter-Weiß-Haus gucken, welche Veranstaltungen es gibt. Die haben die alle zusammengetragen. Genau. Aber wir sind heute Abend zusammen mit Sien Hong und mit dem LIVU Böll-Stiftung, mit dem Böll-Montagskino dabei.
0: Ja, und weitere Informationen finde ich wo?
1: Also auf unserer Website böll-mv.de, da gibt es alle Infos sozusagen zum Film, und an die Karten kommt man natürlich direkt im LIVU, Vorverkauf reservieren oder abends einfach hinkommen.
0: Ja, geht's los. Das Ganze dann heute um 19 Uhr. Ich wünsche euch viel Erfolg dabei.
1: Dankeschön.
0: Und hab mal einen Song rausgesucht. Ich weiß nicht, wie gut er passt. Aber Teezy hat einen Song rausgebracht, wo er auch auf so Generationen guckt. Also wie sich Generationen entwickeln hat. Generation Maybe nannte sich sein erster Teil. Generation Maybe 2 ist jetzt die aktuelle Version, ist Freitag rausgekommen und ist auch ein wunderbarer Song, um ja mal zu gucken, wie man sich vielleicht auch selber dort drin wiederfindet. Hier ist Teezy.
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1: Okay, da war der Song jetzt spontan zu Ende. Dann machen wir jetzt weiter mit dem nächsten Thema, denn zum Start in die neue Woche hören wir zum ersten Mal in unser Album der Woche rein. Es trägt den Titel Baby, You're a Winner und stammt von der britischen Band Grandma's House aus Bristol. Das Quartett verbindet Post-Punk und Punk-Rock mit Raumgesang, eingängigen Chören und stellenweise auch ruhigeren Momenten. Nach drei EPs ist Baby You're a Winner das Debütalbum der Band. Im Laufe dieser Woche stellen wir euch dann auch mehrere Songs der Platte vor. Den Anfang macht heute der Titeltrack Baby You're a Winner. Der Song ist eine Rock'n'Roll-Liebeshymne, allerdings eine, die sich nicht nur um Verliebtheit dreht. Die Band beschreibt ihn als eine Ode an die Menschen, die wir lieben und an die Schönheit, die wir in ihnen sehen können, selbst wenn sie selbst nicht in der Lage sind, diese zu erkennen. Es geht also um Frustration, wenn Freunde oder der eigene Partner sich selbst nicht als Gewinner sehen, die sich eigentlich sind. Gleichzeitig soll der Song genau das Gegenteil bewirken, aufmuntern, Kraft geben und daran erinnern, dass man manchmal von außen daran erinnert werden muss, wie viel man eigentlich wert ist. Von unserem Album der Woche sind jetzt hier Grandma's House und Baby You're a Winner. Und mehr Songs gibt's dann morgen hier im Lore-Weckruf.

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Muse und Ellie Goulding hier auf Loro 90,2 mit Hush. Jetzt noch Frank Turner mit 1943. Und ansonsten gibt's gleich das Neueste aus der Welt mit Ali. Also dranbleiben lohnt sich. 9:57 Uhr. Hier ist Frank Turner.

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2: Und das noch einmal um 10. Wunderschönen guten Montag. Rein geht's in diese neue Nachrichtenwoche mit Ali Biwa. Einen schönen Tag. Lebenswege. Unter diesem Motto steht eine neue Ausstellung in der Rathaushalle. Sie macht die Erinnerungen ehemaliger Vertragsarbeiter aus Vietnam sichtbar. Die zumeist persönlichen Erinnerungen und Episoden, vor allem aus den 1980er und 1990er Jahren, werden von Fotos und Zeitdokumenten ergänzt. Organisiert wurde die Ausstellung vom Verein Vien Hong. Zu sehen sind die sogenannten Viet-Deutschen Lebenswege bis 4. September. Rostock hat wieder einen Juniorenweltmeister. Der 17-jährige Finn Awe setzte sich gestern bei den Titelkämpfen im Wasserspringen in Kroatien deutlich vom 3-Meter-Brett durch. Zuvor hatte Awe im Synchronspringen vom Brett bereits Bronze geholt. Morgen tritt er noch einmal vom 1-Meter-Brett an. Neben Awe ist mit Ivan Prenzina noch ein zweites Talent vom Rostocker Wasserspringerclub bei den Jugendweltmeisterschaften dabei. Er hat heute im Synchron vom 10-Meter-Turm seinen ersten Wettkampf. Am Landgericht Rostock wird heute Vormittag der Mord am 8-jährigen Fabian aus Güstrow weiter juristisch aufgearbeitet. Am inzwischen 22. Verhandlungstag wird erwartet, dass sich die Angeklagte erstmals selbst zum Fall äußert. Ihr Verteidiger hatte eine vorgeschriebene Erklärung angekündigt, in der sie wahrscheinlich vor allem auf Zeugenaussagen reagieren will. Ein Geständnis soll es nicht werden. Die Staatsanwaltschaft hält die 30-jährige Angeklagte für die Mörderin des Jungen. Sie soll ihn im Mitte Oktober an einem Teich erstochen und den Leichnam anschließend in Brand gesetzt haben. Die Bahngewerkschaft EVG hat mit bundesweiten Streiks im Regionalverkehr gedroht. Sie könnten ab Januar beginnen. Darüber informierte Gewerkschaftschef Burkhardt am Wochenende. Dabei verwies er auf die gestiegene Zahl von Übergriffen auf Zugpersonal und bislang unerfüllte Versprechungen der Politik. Burkhardt forderte, dass ein Gesetz für härtere Strafen bei Angriffen auf das Zugpersonal noch in diesem Jahr kommt. Bundesweit werden in Zügen täglich 5 bis 8 Übergriffe auf Bahnpersonal registriert. Und in Kasachstan hat sich gestern bei der Parlamentswahl die Regierungspartei Adile deutlich durchgesetzt. Sie kommt laut Prognosen auf etwa 70% der Stimmen. 5 weitere Parteien schafften auch den Sprung ins Parlament. Alle 5 gelten als loyal zu Regierungschef Tokayev. Oppositions- und unabhängige Parteien waren zur Wahl in Kasachstan nicht zugelassen. Kasachstan wird seit 2019 von Tokayev regiert. Eine Verfassungsreform erlaubt es dem inzwischen 73-Jährigen auch bei der nächsten Parlamentswahl 2029 noch einmal anzutreten. Soweit die Nachrichten.
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3: Ja, wir blicken nochmal nach draußen. Schön sieht's aus und das soll heute auch den ganzen Tag so bleiben. Aktuelle Temperatur, wir haben 19 Grad, Höchsttemperaturen um die 20 werden heute noch erwartet. Nachts an Temperaturen um die 14 Grad. Und ansonsten wird es ein richtig schöner Tag, also genießt die Zeit draußen, wenn ihr sie habt. Geht vielleicht mal einen Kaffee trinken oder spazieren während der Arbeit, das kann man ja auch mal machen. Einfach mal die Pause draußen nutzen. Und Ali, 1981 gab es einen Song einer bayerischen Band, die darüber gesungen hat, über den Sperrbezirk.
2: Warte
3: in
2: mal,
3: Bayern.
2: Warte mal.
3: Da gab es einen Skandal.
2: Spider-Murphy-Gang.
3: Ja. Und da gab es ja einen Skandal um Rosi.
2: Den gab es auch, ja.
3: Die Frage ist, wie geht's Rosi nach all den Jahren? So, und könntest du dir vorstellen, dass es darauf eine Antwort gibt?
2: Mhm. Gibt es? Haben die tatsächlich? Gibt es die noch? Ja?
3: Nein, also nicht von der Spider-Murphy-Gang. Aber Blumentopf haben sich auf einen ihrer letzten Alben gedacht, wir machen einen Song über Rosi, weil Blumentopf auch Münchner Band. Und die haben sich einfach gedacht, es gehört ja auch irgendwie zu unserer Stadt. Und wie geht's Rosi eigentlich? Und zusammen mit Günter Siegel von der Spider-Murphy-Gang haben sie sich hingesetzt, einen Song geschrieben, der heißt Rosi. Und da geht's genau um Rosi.
2: Und wie geht's ihr?
3: Ja, das werden wir jetzt hören. Auf Loro 90,2 und damit sage ich auf Wiedersehen. Wir hören uns demnächst wieder, sage ich jetzt mal.
2: Danke, Mike.
3: Und ihr hört weiter fleißig Loro. Hier sind Blumentopf und Günter Siegel und Rosi.

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3: Scheißegal, jetzt gibt's Punkrock.
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2: Einen wunderschönen Montagnachmittag wünsche ich euch. Wir haben es jetzt 15 Uhr und ihr hört die wöchentliche Montagssendung Beatbetrieb hier auf Lore 90,2. Mein Name ist Luca und ich bin für heute euer Moderator. Und wie immer schauen wir jetzt in der ersten Stunde einmal auf unsere Lore-Rotation. Diese Woche ist die Lore-Rotation, also die Heavy Rotation. Das sind ja immer 5 Songs, die so unsere Musikredaktion aktuell am coolsten findet. Und diesmal ist es aber eine besondere Lore-Rotation, weil wie die ein oder anderen eventuell wissen könnten, ist das die letzte Woche, in der wir Buftis jetzt da sind. Und deswegen haben wir die große Ehre bekommen, dass nur wir Songs vorschlagen durften, die diese Woche für die Lore-Rotation gewählt werden wurden dann. Und das heißt, alle Songs, die jetzt diese Woche in der Lore-Rotation sind, sind Songs, die wir besonders cool finden. Genau, und dazu hören wir dann aber später noch ein bisschen mehr. Während wir uns dann nämlich die Lore-Rotation anhören, gucken wir auch abwechselnd dazu auf die sogenannten Postfach-Songs, also 4 Songs, die uns über unser Postfach erreicht haben und dementsprechend frisch in unsere Tages- bzw. Nachtrotation gewählt wurden. Und dann wollen wir auch noch auf den Beat Repeat schauen, unsere kleine musikalische Zeitreise. Da wird ja immer ein Song vorgestellt, der schon älter als 10 Jahre ist. Dazu kommen wir aber etwas später. Auch nochmal später gucken wir dann aufs Release-Radar mit 3 Neuveröffentlichungen der vergangenen Woche. Und zum Abschluss kommen wir zur Musik Sonar. Da stelle ich euch 4 Alben vor, die am Freitag erscheinen und die mich jetzt so ein bisschen angesprochen haben. Genau, aber dazu kommen wir dann erst später und auch erst in der zweiten Stunde. Also das dauert noch einen kleinen Augenblick. Und zum Start der Sendung schauen wollen wir jetzt einmal in unser aktuelles Album der Woche reinhören. Das trägt den Titel Baby You're a Winner und stammt von der britischen Band Grandma's House aus Bristol. Das Quartett verbindet Post-Punk und Punk-Rock mit rauem Gesang, eingängigen Chören und stellenweise auch ruhigen Momenten. Nach 3 EPs ist Baby You're a Winner das Debütalbum der Band. So, und im Laufe der Woche stellen wir euch ja im Weckruf immer Songs vor und in den ersten wollen wir jetzt hier auch im Beat-Betrieb einmal reingucken. Und den Anfang macht der Titeltrack Baby You're a Winner. Der Song ist eine Rock'n'Roll-Liebeshymne, allerdings eine, die sich nicht nur um Verliebtheit dreht. Die Band beschreibt ihn als eine Ode an die Menschen, die wir lieben und an die Schönheit, die wir in ihnen sehen können, selbst wenn sie selbst nicht in der Lage dazu sind, diese zu erkennen. Es geht also um die Frustration, wenn Freunde oder der eigene Partner sich selbst nicht als die Gewinner sehen, die sie eigentlich sind. Gleichzeitig soll der Song genau das Gegenteil bewirken, und zwar aufmuntern, Kraft geben und daran erinnern, dass man manchmal von außen daran erinnert werden muss, wie viel man eigentlich wert ist. So, und von unserem aktuellen Album der Woche hört ihr jetzt Grandma's House mit Baby, You're a Winner.

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1: Das war Mikasa von Moha MMZ. Das ist ein erster Song aus unserer aktuellen Lorotation. Und ich habe ja vorhin schon gesagt, dass diese Woche die Vorschläge nur von uns Buftis kamen. Und das ist ein Song, den Daphne vorgeschlagen hat. Und der hat es in unsere Lorotation geschafft. Genau, und jetzt wollen wir aber mal zu den Postfachsongs kommen. Und der erste Postfachsong, den wir uns heute anschauen, ist Keine Mitläufer von Hinterlandgang. Er wurde am 5. August, also vor knapp 20, um genau zu sein, 19 Tagen veröffentlicht und ist gleichzeitig auch der Titeltrack ihrer gleichnamigen Tour 2026-27. Und der Song verbindet so ein bisschen Party und Lebenslust mit einer klaren Haltung gegen rechts. Im Song selbst heißt es, AfD ist Mainstream, aber wir sind keine Mitläufer, ostdeutsche Antifa. Hinterlandgang selbst ist ein Name, den man hier bei Loro vielleicht das ein oder andere Mal schon gehört hat. Bei ihnen handelt es sich nämlich um eine Rap-Duo aus Vorpommern, genauer gesagt aus der Nähe von Demmin. Und Hinterlandgang besteht aus den beiden Kindheitsfreunden Pablo Himmelsbach und Albert Münzberg. Sie rappen ziemlich authentisch über das Aufwachsen und Leben im ostdeutschen ländlichen Raum. Und ihre Texte handeln oft von Freundschaft, Zusammenhalt, Euphorie, aber eben auch von so Strukturschwäche und Perspektivlosigkeit, vor allem im ländlichen Raum. Und ihr neuester Song, Keine Mitläufer, hat es in unsere Tagesrotation geschafft. Und ich würde sagen, wir hören uns den einfach mal an.

Ja, das war Bildet Banden von Dahab Flex. Das war der zweite Lo-Rotations-Song diese Woche. Und ich muss sagen, der hat lustigerweise erstaunlich gut zu dem Postfach-Song vorher gepasst. Die hatten ja beide schon eine sehr, sehr ähnliche Message. Ein bisschen anders ist aber der nächste Postfach-Song, den wir uns angucken. Und der hat es in unsere Nachtrotation geschafft. Ich rede von dem Song Ohne dich von Mine. Ihre Tracks werden recht häufig so nicht nur als Popsongs, sondern als Kunst beschrieben. Unter anderem auch so, wo andere Farben und Pinsel für ein Gemälde zur Hand nehmen, experimentiert Mine mit Sounds und Instrumenten und steht so nicht nur unique, sondern auch sehr erfolgreich in der Musikwelt da. Ohne dich ist der letzte Vorbote von Mines kommenden Albums Killer. Das erscheint am 4. September, also wenn ich mich nicht irre, nächste Woche, Samstag oder Sonntag. Ich glaube Samstag. Naja, auf jeden Fall. Ach, Freitag. Na klar, ergibt ja auch viel mehr Sinn. Also nächste Woche Freitag erscheint Mines kommendes Album Killer. Und dieser letzte Vorbote, Ohne dich, verbindet ehrliche Abschiedsaussagen mit einem sphärischen Synthesizer-Sound. Und Mine selbst ist ja bekannt als deutsche Sängerin, Songwriterin, Produzentin und Musikerin. Und sie verbindet so Pop mit orchestralen Klängen und Hip-Hop-Elementen und gilt mittlerweile auch als eine der innovativsten Stimmen der deutschen Pop-Landschaft. Für ihre Kunst und ihr Schaffen wurde sie unter anderem mit dem Preis für Popkultur ausgezeichnet. Und wir wollen uns jetzt einmal den letzten Vorboten von ihrem Album anhören. Jetzt kommt Ohne dich von Mine.

Das war Hush von Muse featuring Ellie Goulding. Das ist einer der Rotationssongs, die ich vorgeschlagen habe. Und ich muss sagen, es hat mich sehr, sehr überrascht, wie gut ich Ellie Goldings Part in diesem Song finde. Weil ich so, man kennt sie ja von hier Love Me Like You Do. Und da war ich, als ich dann gesehen habe, dass sie ein Feature-Gast auf Muse-Album ist, war ich so, okay. Aber hat mich auf jeden Fall sehr begeistert. Und ich finde den Song auch generell wirklich sehr, sehr toll. Genau, und das war der dritte Rotationssong. Wir schauen jetzt auf den dritten Postfachsong und das ist CEO von Weezer. Der Song ist eine der Vorab-Singles aus ihrem kommenden Album Gold und der Sänger Rivers Cuomo stellte den Titel CEO schon erstmals im August 2023 auf dem Discord-Server von Mr. Rivers Neighborhood vor, als Song, der für das spätere Gold-Album dann tatsächlich in Betracht gezogen wurde. Und in einem Interview mit Collider im Dezember 2023 beschrieb Rivers Cuomo CEO als eine Fortsetzung des Sweater-Songs und bezeichnete ihn als absolut mega und verwirrend. Manche vergleichen die Melodie der Strophe mit Rivers Cuomos Demo The Rules of Life, obwohl er sagte, dies sei eigentlich unbeabsichtigt gewesen. Weezer ist eine US-amerikanische Alternative Rock- und Power-Pop-Band aus Los Angeles, die im Februar 1992 von Rivers Cuomo, Patrick Wilson, Matt Sharp und Jason Cropper gegründet wurde. Und bekannt wurde die Gruppe vor allem durch ihren melodiösen Gitarren-Sound und Hits wie Buddy Holly und Say It Ain't So. Und obwohl sie jetzt 1992 gegründet wurden, bringen sie immer noch Musik raus, unter anderem eben CEO, der es auch in unsere Tagesredaktion geschafft hat. Tagesrotation wollte ich natürlich sagen. Und den Song hören wir uns jetzt auch noch einmal in voller Länge an.

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0: Boss.
1: No.
2: Das war Boss von Aurel San und angesichts der Sprache ist es bestimmt keine Überraschung, wenn ich euch sage, dass Daphne auch diesen Song für unsere Rotation vorgeschlagen hat. Und wir widmen uns jetzt aber erstmal unserem letzten Postfach-Song und der ist nicht französisch, sondern finnisch, denn der stammt auch von der finnischen Indie-Pop-Band Neof und sie präsentieren mit Cellophane Garden die dritte Single aus ihrem kommenden neuen Album Goodbye Nordham, das die Band im legendären St. Logan Studio in Island in Zusammenarbeit mit Birgir John Birgisson aufgenommen hat. Und der Song ist eine melancholische Reflexion über ein Leben im Kompromiss mit unerfüllten Sehnsüchten, die wie in Cellophane verpackt weiterhin unter der Oberfläche schwelen. Cellophane Garden ist vielleicht der beste Song, den wir geschrieben haben. Wir haben in unserem Heimstudio eine gründliche Vorproduktion durchgeführt und sind dann nach Island gereist, um dort nach etwas Besonderem zu suchen, das dem Ganzen den letzten Schliff geben sollte. Das sagte Sänger und Gitarrist Anssi Neuvan zum Song. Und das neue Album Goodbye Nordham erscheint am 30. Oktober, ist also noch eine Weile hin. Aber die Band geht dann auch 2027 auf umfangreiche Deutschlandtour. Und genau, wir hören uns jetzt den Song Cellophane Garden einmal an von Neof. Der hat es auch in unsere Tagesrotation geschafft.

0: So, das war der letzte Postfach-Song für heute. Das heißt, mit denen sind wir jetzt durch. Womit wir aber natürlich noch nicht ganz fertig sind, ist die Rotation. Es fehlt nämlich noch der wichtigste Song von allen eigentlich. Es fehlt der Titel der Woche. Und welcher das ist, das erfahrt ihr jetzt im folgenden Beitrag. Ich kann euch aber schon mal spoilern, dass es ein Vorschlag von mir war. Und da habe ich mich auch sehr gefreut, dass der reingewählt wurde. Aber so viel will ich noch gar nicht vorwegnehmen. Was der Titel der Woche ist und noch ein bisschen mehr über die ganzen anderen Lorotation-Songs, das erfahrt ihr jetzt.
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2: Die britische Alternative Rockband Muse ist nicht dafür bekannt, allzu häufig Songs mit GastmusikerInnen zu produzieren. Und so verwundert es auch nicht, dass auf ihrem aktuellen und 10. Album The Wow Signal mit Ellie Goulding nur eine gefeaturete Künstlerin mit dabei ist. Und das geschah auch rein zufällig. Während der Songwriting-Sessions in einem Londoner Studio im letzten Jahr nahm Ellie Goulding nebenan gerade den Song Save My Love auf. Was dann geschah, schilderte Muse-Sänger Matthew Bellamy dem französischen Rolling Stone wie folgt. Ich glaube, wir wollten gerade nach Hause gehen, als sie hereinkam und sagte, oh, darf ich mal hören, woran ihr gerade arbeitet? Wir spielten es ihr vor und sie war begeistert. So kamen wir auf die Idee für einen Song, ein Duett zwischen zwei Menschen. Von da an arbeiteten wir weiter, bis wir den Titel fertiggestellt hatten. Bellamy ergänzte, dass Fans bei dieser Konstellation wohl mit einem Popsong gerechnet haben, dass der Track jedoch die größten und härtesten Riffs enthalte, die Muse seit langer Zeit gemacht haben.

Wie heißt das geilste Dorf in MV? Richtig, KTV. Und so heißt auch unser aktueller Titel der Woche von Gardine zugezogen. Dahinter steckt ein Untergrund-Hip-Hop-Kollektiv und Rap-Projekt aus Rostock. Zu den bekanntesten Köpfen und Akteuren der Crew gehören unter anderem die Rapper Kuso, Rekone, Rigoros und Dollos Directo. Gardine zugezogen ist eng mit der Lokalität

Moa MMZ mit bürgerlichem Namen Mohamed Lakmale ist ein Rapper aus der französischen Stadt Corbeil-Essonne. Erste große Erfolge erreichte er als eine Hälfte des Duos MMZ, das direkt mit seinem Debütalbum Tout pour le Gain in Frankreich Platin bekam. Seit 2020 ist Moa auch als Solokünstler aktiv. Der Titel und der Refrain seiner aktuellen Single Mikasa leiten sich aus einer doppelten bedeutenden Referenz ab. Zum einen von Mikasa Ackermann aus Attack on Titan und Bulma aus Dragon Ball. Zwei weiblichen Manga-Figuren, die absolute Treue gegenüber dunklen und komplexen Männern verkörpern. Zum anderen ist es eine deutliche Anspielung auf den MMZ-Klassiker Bulma aus ihrem Debütalbum. Zwischen nächtlichen Streifzügen über die Dächer der Hauptstadt, Metaphern aus dem Straßenleben und der Suche nach Flucht liefert Moa MMZ einen Titel, der zugleich romantisch, düster und introspektiv ist und die Unfähigkeit eines Mannes aus dem Ghetto veranschaulicht, der Frau, die er liebt, Gelassenheit zu schenken. 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
2: Dahab Flex ist ein Rapper, der für seine kraftvolle und tiefgründige Hip-Hop-Musik bekannt ist. In seinen Songs geht es nicht um Angeberei oder Ruhm, sondern um Alltagsprobleme und gesellschaftliche Missstände, mit denen sich viele identifizieren können. In seiner Musik spricht er Themen wie Ungerechtigkeit, Rassismus, hohe Lebenserhaltungskosten und den Kampf gegen Diskriminierung an. Und das tut er auch in seinem neuen Track Bildet Banden. Mit dem Song positioniert er sich aktiv gegen den Faschismus. Letztes Jahr erschien Dahab Flex neuestes Album Organisiert, mit dem er nun auf Tour geht, unter anderem mit einem Zwischenstopp bei uns in Rostock. Um genau zu sein, im Helgas Stadtpalast. Am 9. Oktober um 20 Uhr.

Nach Moa MMZ hat es mit Orel San ein weiterer, sehr erfolgreicher französischer Rapper in unsere Lorotation geschafft. Sein Künstlername leitet sich aus Orel, der Kurzform seines Vornamens Aurelien, und San, der japanischen Endung für Herr, eine Anspielung auf seine Vorliebe für Mangas, ab. Sein jüngstes Album La Fuite en Avant erreichte Platz 1 der französischen Albumcharts und Platinstatus. Darauf befindet sich auch der Song Boss, den Orel San seiner Ehefrau gewidmet hat. Der nun veröffentlichte Remix entstand in Zusammenarbeit mit der ebenfalls aus Frankreich stammenden Sängerin und Rapperin Juste Chani. Wie Orel San zum Release erzählte, wollte seine Frau nicht im dazugehörigen Musikvideo mitspielen. Orel San nahm sie dann einfach in Form eines Pappaufstellers mit.

0: Yes. No.
1: Den Lorotationsbeitrag, den könnt ihr morgen auch nochmal im Weckruf hören. Der läuft irgendwann zwischen 9.30 Uhr und 10 Uhr. Und ab dann ist er natürlich auch hier bei uns in der Loro-Mediathek zu finden auf loro.de/mediathek. Und jetzt müssen wir aber natürlich noch unseren Titel der Woche in voller Länge hören. Hier ist KTV von Ricone, Rigoros, Cuso und Dollos Director.

0: das war unser aktueller Titel der Woche. Und damit sind wir jetzt auch schon bei der nächsten Rubrik angekommen. Und zwar der Beat-Repeat-Beitrag, unsere kleine musikalische Zeitreise, wo wir uns einen Song anschauen, der älter als 10 Jahre ist. Und ich weiß ja auch noch gar nicht so ganz genau, worum es geht. Was mir nur verraten wurde, ist, dass Anne den Beitrag gemacht hat und dass der Song, den sie uns vorstellen wird, aus dem Jahr 2013 kommt. Also, ich bin genauso gespannt wie ihr. Wir hören mal rein.
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Das Atomium in Brüssel, ein überdimensionales Eisenkristallmodell aus der Weltausstellung 1958, steht seit Jahrzehnten für Fortschrittsglauben, Atomkraft und europäische Zukunftsvisionen. Genau dieses Bauwerk nimmt der ehemalige Kraftwerkmusiker Karl Bartos in seinem 2013 erschienenen Song Atomium als Ausgangspunkt für eine klangliche Zeitreise. Der Track erschien in zwei Versionen, einer englischen und einer deutschen, jeweils rund 3 Minuten lang. Beide Varianten wurden am 1. Februar 2013 als Single veröffentlicht und später auf dem Album Off the Record aufgenommen. Musikalisch kombiniert Bartos neoklassizistische Motive, avantgardistische Elektronik und präzise gesetzte rhythmische Strukturen. Die Produktion arbeitet mit berechnendem Noise und einer schwebenden Melodieführung. Ein Stil, der an seine Zeit bei Kraftwerk erinnert und dennoch eine eigene Handschrift trägt. Atomium wirkt wie ein akustischer Dokumentarfilm. Der Song verbindet historische Fakten, futuristische Klangästhetik und die Faszination für technische Monumente. Bartos inszenierte dazu einen eigenen Kurzfilm, der das Bauwerk in Szene setzt und die Entstehungsgeschichte des Songs reflektiert.

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2: So, etwas zu früh, knapp 5 Minuten zu früh, starten wir in die zweite Stunde der heutigen Sendung Beatbetrieb. Mein Name ist Luca und ich bin immer noch euer Moderator, jetzt noch für die letzten paar Sachen, die wir uns angucken. Und diese letzten paar Sachen, das ist einmal das Release-Radar. Da stellen wir euch 3 Songs vor, die in der vergangenen Woche erschienen sind und von denen wir dachten, ach, die kann man auf jeden Fall mal den anderen Leuten zeigen, die sind ganz cool. Und dann schauen wir uns nochmal das Musik so nah an. Das sind 4 Alben, die jetzt am Freitag erscheinen werden. Da sind auch einige coole dabei, würde ich mal sagen. Aber bevor wir uns dem Ganzen widmen, wollen wir noch einmal in unser aktuelles Album der Woche reinhören. Und das heißt, ist ja von der Band Grandma's House und heißt Baby, You're a Winner. Und mit dem Song Dog liefert uns das Quartett aus dem englischen Bristol eine Portion rauen, kraftvollen Post-Punk, durchzogen von einem ihrer bisher eingängigsten Refrains. Die geschickt verwobenen Gesangsharmonien sorgen dabei für ein besonderes Gefühl von Dynamik. Inhaltlich beschäftigt sich der Song mit dem bedrückenden, anhaltenden Gefühl der Lasten des Lebens, wie zum Beispiel chronische Krankheiten oder persönlichem Trauma. Von unserem Album der Woche Baby You're a Winner hört ihr jetzt Grandma's House mit Dog.

Ja, das war ein zweiter Song aus unserem aktuellen Album der Woche, Baby, You're a Winner von Grandma's House. Und wenn ihr jetzt so im Laufe der nächsten Tage den Weckruf hört, dann stellen wir euch auch noch den ein oder anderen weiteren Song des Albums vor. Und jetzt kommen wir aber erstmal zum Release-Radar, wie schon vorhin ein bisschen erklärt. Das sind drei Songs, die vergangene Woche erschienen sind, von denen wir denken, ach, die sind eigentlich ganz cool. Und ja, mehr kann ich dazu eigentlich gar nicht sagen. Viel Spaß mit dem Release-Radar.

Das Duo Penelope Isles aus Brighton will am 25. September ihr neues Album veröffentlichen. Es soll 3 heißen und passend dazu kam heute die 3. Single als Vorgeschmack raus. Another Kind of Love, eine andere Art Liebe. Ein Song, der den Schmerz und den Reiz des Überschreitens konventioneller romantischer Grenzen einfängt und darüber nachdenkt, dass Liebe möglicherweise in mehr Formen existiert, als wir im Allgemeinen zu akzeptieren gelernt haben. Die Songs des neuen Albums, die auf einem einmonatigen Surfurlaub in Lagos, Portugal entstanden sind, haben sandige Füße und sonnenverbrannte Schultern, Hooks, die leuchten und Harmonien, die schmerzen. Sorgfältig komponierte Schönheit, wie eine Sandburg im Sommerurlaub, die nur einen Augenblick später durch die beiläufige Grausamkeit einer Tante platt gemacht wird.

Die irische Post-Punk-Band Fountains DC ist zurück im Musikbusiness. Marianne heißt die neue Single und ist der Vorbote des kommenden 5. Albums der Band mit dem Namen Dopamine Chamber. Das wird am 16. Oktober erscheinen. Wer die alten Sachen von Fountains DC mochte, wird hier nicht enttäuscht. Das Lied ist eine Midtempo-Nummer mit einem flächigen Synthi-Sound, dezenten Gitarren und einer eingängigen Hookline. Der Track verbreitet eine eher düstere Stimmung, welches noch durch den Text unterstrichen wird. Da geht es um eine imaginäre Marianne, der scheinbar alles egal ist und welche in den Träumen des lyrischen Ichs erscheint. Geht es hier um Liebe oder Abschied oder Drogenrausch? Man weiß es nicht.

Diesen Freitag erscheint die neue Single Sunset von Sirius und Smokey, auch die Atzen genannt. Ein Track, der pures Sommerfeeling, Hood-Vibes und absolute Gelassenheit transportiert. Sunset nimmt die Hörerinnen und Hörer mit auf eine entspannte Reise durch die eigenen Straßen. Abschalten, den Alltag hinter sich lassen und die Zeit mit den besten Freunden genießen. Musikalisch setzt die Produktion voll auf einen klassischen Southern-Rap-Gewand, inspiriert von unverwechselbaren Sounds von Legenden wie Bun B, Zero und Pimp C. Trifft der Beat genau die richtige Balance. Trotz druckvoller, fetter Bässe versprüht das Arrangement eine bemerkenswerte Ruhe, die sofort zum Entspannen einlädt.

Das war unser aktuelles Release-Radar. Diesmal wurden die drei Songs von Paul und Aldo präsentiert. Und einen der drei Songs wollen wir uns jetzt noch einmal in voller Länge anhören. Hier ist Another Kind of Love von Penelope Isles.

0: So, damit sind wir jetzt schon bei unserer letzten Kategorie für heute angekommen und das ist folgende.
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0: Und das erste Album, was wir uns jetzt einmal angucken wollen, ist von Dinosaur Jr. und das heißt They're Near und wird am Freitag via Jaguar erscheinen. Es ist das sechste Studioalbum der Band seit ihrer Wiedervereinigung im Jahr 2005 und das erste neue Werk seit Sweep It Into Space. Für die Aufnahmen für das Album kehrte Jay Mathis, Sänger von Dinosaur Jr., bewusst zu den klanglichen Wurzeln der Band zurück und spielte unter anderem über das Gitarrenverstärkermodell, das bereits bei den Aufnahmen des Dinosaur Jr. Debüts zum Einsatz kam. Entstanden ist damit ein Album, das die unverwechselbare Mischung aus scharfkantigen Gitarren, eingängigen Melodien und der einzigartigen Dynamik zwischen den Bandmitgliedern Jay Mathis, Lou Barlow und Murph einmal mehr eindrucksvoll unter Beweis stellt. They're Near setzt die beeindruckende Reihe klassischer Dinosaur Jr. Alben nahtlos fort. Die neuen Songs werden mit ihren gewaltigen Riffs auf den Konzertbühnen hervorragend neben den langjährigen Favoriten des Bandkatalogs bestehen. Eine der Vorab-Singles des Albums ist Blowin' Up. Musikalisch wirkt der Song zwar etwas zurückhaltender, doch seine Texte lesen sich wie präzise und hochaktuelle Angriffe auf das gegenwärtige politische Regime. Und genau diesen Song, eine der Vorab-Singles des Albums, hören wir uns jetzt einmal an. Hier ist Blowin' Up von Dinosaur Jr.

Das war Blowin' Up von Dinosaur Jr. Und das nächste Album, was wir uns jetzt angucken, das erscheint auch am Freitag. Und es heißt Gotta Get Out von The Linda Lindas. Es ist ihr drittes Studioalbum. Und vor etwas mehr als 2 Monaten veröffentlichte das Quartett den Song Burning Out. Etwas später präsentierten sie mit Closer dann die nächste Single des kommenden Albums. Dafür haben sie sich Verstärkung von Hayley Williams geholt, die mit der Band über Stress und Überforderung singt. Die neue Single erinnert an den Sound der frühen Paramore-Alben. Die Gesangseinlage von Williams verstärkt diesen Eindruck natürlich verständlicherweise. Textzeilen wie I'm breathing in and choking on lost time, I'm breaking down and hoping for a sign konzentrieren sich auf eine typische Teenage-Angst, den die junge Band auch auf der vorherigen Single Burning Out verhandelt hat. The Linda Lindas beschreiben den Sound von Gotta Get Out als Weiterentwicklung ihres Gen-Z-Punk-Biss mit abenteuerlichen Synth-Texturen und hymnischen Mitsing-Grooves. 2024 veröffentlichten sie ihr noch aktuelles Album No Obligation, auf denen The Linda Lindas bereits Genres wie Pop-Punk, Garage-Rock und Power-Pop vereinten. Und nun kommt dann am Freitag das neue Album Gotta Get Out und wir hören uns jetzt eine der Vorab-Singles an. Hier ist Closer von The Linda Lindas featuring Hayley Williams.

das vorletzte Album, was wir uns jetzt einmal angucken, das ist einmal ein bisschen andere Musik und zwar aus Schweden. Und Schweden gelten ja allgemein als cool und musikalisch werden Besvär Jelsen diesem Klischee mit ihrem dritten Album Till Glömskan ad Oblivionem auf die bestmögliche Weise gerecht. Was die selbsternannten Forest Rocker hier abliefern, ist sogar scheinbar derartig cool, dass somit ein heißer Anwärter auf den Titel Rock-Album des Jahres vorliegt. Die Stilbeschreibung Forest Rock ist die augenzwinkernde Antwort der Schweden auf den Begriff Desert Rock, der einen guten Orientierungspunkt bietet, um ihre musikalische Herkunft zu beschreiben. Nimmt man die außergewöhnliche Sängerin Lea Amling Alasam, die ihre Leidenschaft für Punk und Stoner Rock mit gerade mal 13 Jahren im örtlichen Skatepark entwickelte, zur Fülle an fesselnden Hooks und Riffs der Band hinzu, erhält man ein Album, das sich frisch anhört und mindestens für Monate, wenn nicht sogar Jahre für Überraschungen sorgen könnte. Besvär Jelsen wurden im Jahr 2014 gemeinsam von den Gitarristen und Sängern Andreas Bayer und Staffan Winroth gegründet. Ihre musikalische Vision basierte auf der Idee, den Geist und die Tradition der weiten Wälder von Dalarna, wo sich germanische Götter und die Geisteswelt finno-ugrischer Schamen trafen, in einem zeitgenössischen urbanen Kontext zu übertragen. Mit dem Album Till Glömskan ad Oblivionem beschwören Besvär Jelsen sowohl auf Schwedisch als auch auf Latein das Vergessen auf magische Weise gleich zweimal herauf. Wir hören uns jetzt die dritte Vorabsingle des Albums Accelerating Hearts an.

Das war Accelerating Hearts von Beswia Jelzen, eine der Vorab-Singles ihres am Freitag erscheinenden Albums. Und ein Album haben wir jetzt noch vor uns, aber bevor ich euch darüber ein bisschen mehr erzähle, werde ich mich schon mal verabschieden, denn mit dem vierten Album sind wir auch schon am Ende der Beat-Betrieb-Sendung angekommen. Aber ihr dürft eigentlich gar nicht ausschalten. Also eigentlich wollte ich sagen, ihr müsst nicht, aber ihr dürft auch nicht, weil um 17 Uhr übergebe ich an meine Kollegin Rag mit Rags Records, wo sie, ich weiß gar nicht, worum es in der heutigen Sendung geht, aber es ist bestimmt definitiv interessant. Um 18 Uhr geht es dann weiter mit Dada in Rostock, um 19 Uhr mit Jazz und Blues und dann kommt erstmal ein bisschen Musik, bis dann morgen um 7 der Weckruf losgeht und ich kann schon mal spoilern, morgen wird es sehr lustig, weil ich weiß, wer die Moderation macht und ich weiß, wer die Nachrichten macht und ich werde es euch nicht sagen, aber lasst euch überraschen, es wird mit Sicherheit ganz, ganz toll. Und jetzt kommen wir einmal zu dem letzten Album, also es ist nicht das letzte Album, was am Freitag erscheint, aber das letzte, was ich euch vorstellen will. Und zwar heißt es Chrome und stammt von Ty Segall. Und der kommt zurück und zwar mit voller Bandbesetzung und einer ordentlichen Ladung Gitarrenlärm. Das Album erscheint, wie gesagt, am Freitag bei Drag City und markiert eine Rückkehr zu dem wuchtigen, direkten Rocksound, für den Segall seit Jahren eigentlich bekannt ist. Nach dem eher zurückgenommenen und psychedelisch geprägten Possession-Album aus dem vergangenen Jahr setzt Chrome wieder stärker auf Garage, Noise und Punkrock. Einen ersten Eindruck gibt die Single Black Paint, der nur knapp zweiminütige Song verbindet aggressives Gitarrenspiel mit mehrstimmigem Gesang und einem kurzen, dreckigen Gitarren-Solo. Inhaltlich bewegt sich Chrome zwischen gesellschaftlichen Beobachtungen, politischen Bildern und dunklen, teilweise traumartigen Szenarien. Der Albumtitel passt dabei durchaus auch zum Konzept, denn Chrome steht für etwas Glänzendes und Widerstandsfähiges. Und genau diese Mischung aus glänzender Oberfläche und rauem, widerspenstigem Kern scheint auch die Musik zu prägen. Interessant ist außerdem, dass Segall parallel zur LP die EP Love Fuzz veröffentlicht. Während Chrome eher für schnellen, kraftvollen Rock steht, bewegt sich die EP Love Fuzz in Richtung Doom, Sludge und psychedelischer Musik. Am Freitag bekommt man also gleich zwei sehr unterschiedliche Seiten des Musikers zu hören. Wir hören uns jetzt aber von der LP, also dem Album Chrome, einen Song ab, und zwar die Vorab-Single Black Paint. Und damit sage ich auch Tschüss und noch viel Spaß. Bis dann.

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0: Rex Records. Herzlich willkommen zu einer weiteren Folge Rex Records, diesmal im August. Der August ist fast rum, das finde ich total crazy. Und ich bin mal wieder nicht alleine. Ich habe wieder den lieben Christian bei mir zu Gast. Hallo.
1: Hi.
0: Schön, dass du wieder am Start bist heute mit mir.
1: Ja.
0: Letzte Folge mit meiner ehemaligen Klassenkameradin Amani über Tauben. Du hast sie noch nicht, zum Zeitpunkt der Aufnahme habe ich sie noch nicht hochgeladen, weil wir da beim Schnitt so lange saßen und ich dann den Mediathek-Schnitt nicht machen wollte. Heute am Tag der Aufnahme mache ich das noch und dann ist sie schon oben.
1: Also könnt ihr sie denn auch?
0: Genau, ihr könnt sie hören.
1: Online hören.
0: Online, ohne Musik natürlich. Und du kannst sie im Nachhinein dann hören, wenn du möchtest.
1: Muss ich? Wie soll ich
0: das
1: sonst
0: war eine
1: machen?
0: Sehr coole Folge auch auf jeden Fall. Sie war sehr chaotisch, aber es hat sehr viel Spaß gemacht. Und das wird es heute auch wieder.
1: Da.
0: Nur hoffentlich ohne das ganze Chaos drumherum.
1: Davon, ja.
0: Ganz entspannt. Ne? Wir haben wieder gute Musik rausgesucht.
1: Das haben wir.
0: Ganz viel. Und wir werden jetzt einfach ein bisschen schnacken. Ne? Wir haben jetzt Ferien.
1: Wir haben Ferien.
0: Also ich.
1: Ich auch.
0: Du auch?
1: Ja.
0: Sehr schön.
1: Naja, ja, teilweise. Ne? Ich muss natürlich auch ein wenig den Unterricht wieder mal vorbereiten, über alles rüberschauen und so weiter und so fort. Neue Klasse.
0: Ja. Ja, das macht uns alle ein bisschen traurig aus unserer Klasse.
1: Ja, das kann ich fühlen.
0: Ja.
1: Geht mir genauso.
0: Immerhin. Ja. Immerhin ist es kein einseitiges Ding.
1: Aber wir sind ja auf dem gleichen Flur.
0: Das stimmt.
1: Wir haben gute Möglichkeiten, uns zu sehen.
0: Genau.
1: Ich werde auch sicherlich immer mal wieder rüberschauen zu der Bewertung und
0: Kaffeepause.
1: Kaffeepause.
0: Das Wichtigste.
1: Ja, obwohl, da müssen wir gucken, ob wir das noch so. Also, weil du hast ja den Kaffee hast du ja manchmal so ein bisschen on top gekriegt und extra.
0: Das stimmt. Ich trinke sehr gerne Kaffee.
1: Das
0: und
1: stimmt.
0: Ich bin umgezogen. Und wir haben jetzt in der WG, doch wir haben eine Kaffeemaschine, so eine Filtermaschine, aber die steht auf den Hängeschränken. Das heißt, meine Mitbewohner trinken im Schnitt keinen Kaffee.
1: Mhm.
0: Und die Arbeitsfläche ist auch nicht so groß, als dass man sie dauerhaft da stehen lassen könnte.
1: Oh.
0: Das heißt, ich muss jetzt meinen Kaffeekonsum irgendwie anpassen oder mir irgendwas einfallen lassen, dass ich anders an meine tägliche Dosis Kaffee komme. Das ist jetzt ein bisschen tricky.
1: Naja, eine Variante wäre ja Instant-Kaffee.
0: Ja.
1: Also ich persönlich, also weil wir haben auch, also wir haben so einen kleinen Mini, so mit Pets-Kaffeeautomaten. Mhm. Aber größtenteils, also den einen Kaffee morgens dann vor der Arbeit, das ist bei mir Instant-Kaffee. Ich komme damit ganz gut zur Rande. Und hat halt den Vorteil, ne, du brauchst halt nur einen Wasserkocher, deine Tasse, zwei Löffel Krümel, Kaffee rauf. Und dann hast du ihn auch.
0: Ja, oder es gibt doch auch so ein, also wie so ein Filter, aber eben für eine Tasse dann.
1: Ja.
0: Das gibt's ja auch.
1: Ja.
0: Habe ich auch überlegt, ob ich mir sowas zulege.
1: Ja,
0: dann.
1: Aber das ist dann tatsächlich ein etwas langwieriger Vorgang.
0: Ja,
1: ne, weil du musst
0: klar.
1: Das Wasser kochen und dann musst du es auch, also es muss ja ziehen, das dauert eine Weile, du kippst es ja dann oben auf und dann tropfelt das so langsam runter. Und du brauchst halt dann dafür halt auch Kaffee, gemahlenen Kaffee.
0: Ja, oder Kaffeepulver halt einfach, ne? Kann man ja so kaufen.
1: Ja, kann man auch so kaufen, aber das bietet sich dann schon an.
0: Ja.
1: Gemahlenen Kaffee dafür zu nehmen.
0: Es ich suche noch nach der Meisterlösung dafür. Ja. Vielleicht überrede ich auch alle meine neuen Mitbewohner jetzt, dass sie auch ganz viel Kaffee trinken.
1: Und dann erweitert ihr die Küche. Um einen Stellplatz.
0: Ja, das wäre ja eine Option dann, ne?
1: Ja. Es gibt ja immer noch Küchentische, sonst muss man das auf dem Küchentisch auslagern.
0: Ja, wir müssen nur gucken, wie das mit der Steckdose dann funktioniert, ne?
1: Mhm.
0: Das ist das größte Problem, glaube ich, an dem Ganzen.
1: Mhm, ja.
0: Einfach Fernseher ausstöpseln, den wir da haben in dem Gemeinschaftsraum.
1: Ja, oder einfach hier einen Verteiler.
0: Das wär's.
1: Es gibt ja schon richtig dünne Verlängerungen, wo wirklich nur so ganz dünn so ein Kabel ist, so wie so ein Flachkabel und dann machst du da, dann ziehst du dir da deine Kaffeemaschine hin.
0: Ja, das klingt sehr gut.
1: Also für einen Kaffee würde ich es tun. Also
0: ja.
1: Kaffee ist
0: Lebenselixier.
1: Schon, ja.
0: Ja.
1: Gehört zum Beruf auch dazu.
0: Auf jeden Fall.
1: Mhm.
0: Ich weiß noch, wir haben eine Woche so ein Streaming Setup aufgebaut, wo wir dann irgendwie eine Couch hingestellt haben und so eine Zimmerpflanze und jeder hat Deko mitgebracht und dann haben wir alles verkabelt und dann saß hinten eben die Regie und der Ton und das Bild und also das war total faszinierend und dann saß ich immer dann da hinten im Ton mit einem Klassenkameraden und dann saß man immer da mit einer Tasse Kaffee, also ja, Kaffee macht guten Ton. Das war irgendwie so der Leitspruch für die Woche.
1: Mhm.
0: Das hat sehr viel Spaß gemacht.
1: Ja. Da war ich nicht dabei, aber
0: das
1: hat ein Kollege gemacht von mir. Diese Streamingsgeschichte. Ja. Ja, aber ja, Kaffee gehört dazu. Also wir haben ja damals beim Fernsehen immer gesagt, es gibt ja diese besagten drei großen Lügen des Fernsehens, von denen wir immer gesprochen haben. Das war, erste Lüge war, wir trinken keinen Kaffee. Die zweite Lüge war, wir stellen nichts um. Und die dritte Lüge ist, wir brauchen nicht lange.
0: Das klingt ja fast wie nach Handwerkern irgendwie.
1: Wir, ja, im Grunde genommen, also das Tagesgeschäft, so, wo ich ja viel gearbeitet habe, 10 Jahre, fürs Nordmagazin ganz viel unterwegs gewesen, das ist am Ende irgendwann natürlich auch Handwerk, ja, doch.
0: Das ist ja auch IHK-Prüfung. Also Handwerk ist es auf jeden Fall, aber so, ich, wenn ich jetzt drüber nachdenke, wenn Handwerker irgendwie zu dir in die Wohnung kommen.
1: Ach so, ja, na, da mache ich persönlich auch immer, habe ich immer einen Kaffee parat.
0: Ja, ja, dann auf jeden Fall dann irgendwie einmal fragen und dann, wir brauchen nicht lange.
1: Mhm.
0: Hm, natürlich nicht.
1: Schwierig einzuschätzen, glaube ich, auch oftmals.
0: Ja. Na? Also erstmal wartest du ja ewig dafür, dass sie überhaupt dann da sind.
1: Ich muss sagen, ich habe immer relativ viel Glück. Wenn mal Handwerker sich bei uns angemeldet haben und irgendwas machen mussten, dann waren die eigentlich immer recht zuverlässig. Aber ich bin auch immer dann super nett, ne? Ich biete ihnen auch immer dann noch was zu trinken an und möchtet ihr Wasser, möchtet ihr einen Kaffee, wollt ihr einen Tee? Weil das ist ganz wichtig. Den Handwerker, den musst du dir, wenn du den gut umgarnst während der Zeit, wo er bei dir tätig ist, ist meine Erfahrung, dann arbeiten sie ja nicht besser, aber es fällt ihnen dann leichter und dann kommt man ja auch mal so in so einen Schnack rein und so. Ich rede dann auch immer ganz gerne und frage immer ganz gerne nochmal nach und dann, das funktioniert immer sehr gut und die sind immer super höflich, wir kommen immer wunderbar dann aus. Aber das ist ja so wieder so, ne? So wie du halt reinschreist, so schaltest es halt auch zurück und wenn du halt den Leuten positiv gestimmt und nicht so, ja jetzt mach mal hier und mach mal bitte keinen Dreck und mach mal nichts und pass mal auf, wo du hintrittst und so, dann ist das ja für die auch unnötig erschwerend.
0: Auf jeden Fall. Aber sowas, ich weiß gar nicht, für mich ist es so ein bisschen... Also selbstverständlich, dass ich jetzt, wenn jemand, ein Handwerker oder was auch immer, dann da irgendwie zu mir in die Wohnung kommt und da irgendwas erledigt, dass ich dann frage, möchtest du einen Kaffee oder ein Wasser oder was trinken oder was essen, wenn ich jetzt irgendwie, weiß ich nicht, was Kleines da irgendwie habe. Weiß ich nicht, gehört irgendwie so dazu, weil ich würde Menschen einfach immer so behandeln, wie ich behandelt werden möchte, außer sie beweisen mir das Gegenteil, dass sie das nicht verdient haben und dann...
1: Das ist sehr weise. Das ist wirklich eine sehr gute Lebenseinstellung, aber nach der lebe ich auch, ja.
0: Ja.
1: Und ich bin auch so ein bisschen so, ja, Karma, ja doch schon. Also tue gute Sachen und die widerfahren gute Sachen. Das ist, glaube ich, etwas, woran man sich auch halten kann.
0: Auf jeden Fall. Ich finde es auch total schön, immer zu sehen, wenn Menschen hilfsbereit irgendwie miteinander umgehen. Auch, also wenn ich das nur sehe, dann freue ich mich.
1: Ja,
0: ich finde das total schön.
1: Ja.
0: Oder wenn Menschen einfach freundlich sind. Das ist so schön.
1: Ja.
0: Dass man einfach auch freundlich sein kann.
1: Ja, man muss nicht immer so grummelig daherkommen. Und
0: dass man sich einfach mal auch anlächeln kann.
1: Oh, anlächeln. Oh Gott, draußen auf freien Straße. Oh, das ist mutig.
0: Ja. Aber ich meine, wenn ich dann drüber nachdenke, so, ich freue mich auch, wenn mich jemand anlächelt.
1: Absolut.
0: So, und Gleiches gilt dann bestimmt auch für ganz viele andere Menschen. Und das finde ich mir so, ja. Also gerade, wenn ich gut drauf bin, dann lächle ich ohnehin immer. Und hab dann manchmal kommen mir Menschen entgegen, die mich dann sehr verwirrt irgendwie anschauen. Aber ganz viele lächeln dann auch zurück. Und das ist dann schön. Und das ist es dann auf jeden Fall auch wert.
1: Unbedingt.
0: Gut. Wir haben jetzt auch, ja, was? Ne, gute Laune, gute Musik.
1: Ja, ja.
0: Gute Laune-Song.
1: Oh, jetzt ein guter Laune-Song.
0: Jetzt ein guter Laune-Song.
1: Ja, ich muss mal hier rüber schrotten. Ich möchte ganz gerne am Anfang die Do-Nots haben mit... Oh, was da? Stop the Clocks.
0: Okay, Song ab.

0: Ihr hörtet Drag Me Down von den Boomtown Rats hier bei Rex Records. Schön, dass ihr eingeschaltet habt. Mein Name ist Drag und an meiner Seite ist Christian.
1: Jo!
0: Ja, Boomtown Rats. Du hast ihn zum ersten Mal gehört gerade, kann das sein?
1: Ja, ich glaube ja. Ich glaube tatsächlich ist mir der jetzt nicht so geläufig gewesen.
0: Aber Boomtown Rats schon.
1: Die Band ja, aber man kennt ja nicht jeden Song.
0: Aber ich würde behaupten, ist einer der bekannteren noch. Glaube ich zumindest.
1: Ja, ich bin jetzt auch kein Maß, glaube ich. Also ich würde mich jetzt nicht als Grundlage. Ich kenne viele Songs, sehr viele Songs, aber man kennt ja nicht alle Songs.
0: Und Sänger ist Bob Geldof.
1: Ja.
0: Ja. Live Aid?
1: Ja.
0: Ja.
1: Das war eine Combo damals, die so einen Charity-Song da rausgedrückt haben.
0: Nein, Konzert.
1: Ja, aber die haben ja auch einen Song gemacht.
0: Ja, auch.
1: Mit der Captain Neon
0: Light. Kennst du die Boomtown Rats bekanntester Song? Den kennst du.
1: Den hast du mir gerade genannt.
0: Ja. Und
1: Monday.
0: I don't like Mondays.
1: I don't like
0: Kennst
1: Mondays.
0: Du die Geschichte hinter dem Song?
1: Nein.
0: Weil die ist sehr umstritten.
1: Okay, na dann raus damit.
0: Das basiert, meine ich, zumindest so wie ich es gelesen habe, auf dem ersten School-Shooting in Amerika, das tatsächlich von einem jungen Mädchen ausgeführt, begangen wurde, die Tat. Mhm. Und im Nachhinein eben auf die Frage, warum sie das gemacht hat, war eben ihre Antwort, I don't like Mondays.
1: Boah.
0: Und daraus hat dann halt Bob Geldof diesen Song gemacht.
1: Ist zumindest eine Geschichte.
0: Ja, das auf jeden Fall. Aber deshalb, also.
1: Aber boah, das ist ja, also gut, boah, das ist echt jetzt, weil ich Montage nicht mag. Auch ein bisschen weit hergeholt, oder?
0: Ja, aber dann gibt's ja in dem Song I Don't Like Mondays eben diese Stelle, ne? I wanna shoot the whole day down.
1: Aha. Mal gut, so man könnte das so, ne? deuten, ja, das stimmt schon.
0: Und deshalb ist es so ein bisschen umstritten, ob das jetzt so cool ist oder nicht.
1: Ich werde jetzt den Song anders hören.
0: Ja, habe ich dann danach, nachdem ich das dann irgendwie erfahren habe, auch. Weil grundlegend fand ich den eigentlich immer voll cool, weil ich mir jeden Montag denke,
1: ja,
0: es ist Montag, ich muss früh aufstehen, ich muss jetzt wieder 5 Tage hier produktiv irgendwie Arbeit, Schule und alles irgendwie machen. Wochenende ist vorbei. Warum?
1: Ja, der Montagsblut.
0: Mm.
1: Ja.
0: Montag ist immer, ne? Aber man könnte es auch sehen wie Garfield, ne? Garfield mag ja Montage auch nicht.
1: Ja.
0: Die Katze.
1: Der orangene Kater.
0: Ja, der orangene Kater.
1: Hat er mal gesagt, warum?
0: Ich meine, er meinte einfach, er hasst Montage.
1: Ich bin mich ganz bei ihm.
0: Ja, ich auch.
1: Auf jeden Fall.
0: Ja, und Katzen.
1: Ja, Katzen und
0: Katzen sind toll.
1: Katzen sind die besten Tiere. Bessere gibt's gar nicht.
0: Ja, ich bin keine Katzenmama mehr jetzt, ne? Mit dem Umzug.
1: Ja, das tut mir leid.
0: Mami ist mein Baby.
1: Ja, und jetzt mit dem Umzug ist es natürlich jetzt auch schwierig, sich ein neues Baby zu holen.
0: Ja. Oder sie wieder zu mir zu holen.
1: Da warten ja viele Babys.
0: Ja.
1: Ja. Jetzt musst du deine Mutti wieder besuchen.
0: Ja. Also, das ist nicht schlimm. Das mache ich sehr gerne. Aber trotzdem fehlt es mir, dass sie das. Das halt,
1: ja,
0: was da ist, wenn
1: toll.
0: Ich nach Hause komme
1: und mich
0: irgendwie anmiaut oder
1: ist wunderbar.
0: Mir im Winter mein Bett vorwärmt. Das ist schon immer ziemlich cool.
1: Mhm.
0: Oder es dann schnurrt.
1: Mhm.
0: Aber du bist Katzenpapa.
1: Ich bin Katzenpapa, ja.
0: Ja.
1: Mhm, von 2 Katern.
0: Süß.
1: Ja.
0: Wie heißen die nochmal?
1: Der eine heißt Mimsi und der andere heißt Smokey.
0: Süß.
1: Ja. Und Mimsi kam ja quasi zu uns mit seinem Bruder damals, mit Max.
0: Mhm.
1: Und der ist aber leider schon verstorben. Und genau, und Mimsi musste dann immer irgendwie, das war uns irgendwie nichts, das Mimsi alleine zu lassen, so, weil wir auch tätig sind beide. Und man sollte auch grundsätzlich eigentlich keine Katze alleine führen, so, weil, also weniger dann nicht, dass sie jetzt das nicht mag oder nicht damit zurande kommt, aber dann bist du schon so für die Katze so der Lebensmittelpunkt. Und wenn du dann immer arbeiten gehst und dann auch zu tun hast und dann will man ja auch vielleicht mal verreisen oder so. Und das ist dann immer einfacher, irgendwie noch einen Katzenfreund mit dazu zu holen, weil mit den, also die können halt einfach noch anders miteinander umgehen als wir, als Menschen. Nee, also Katze ist ganz weit oben. Also mit Katzen verbinde ich sehr viel, ja.
0: Katzen sind auch einfach toll.
1: Super.
0: Und dafür, dass jetzt die Katze, die jetzt ganz lange eben bei mir war, mit der ich auch aufgewachsen bin, jetzt nicht mehr bei mir ist, dafür kann sie jetzt eben wieder durch den Garten stromern, bei meiner Mutter zu Hause.
1: Ja, das ist was Schönes für sie.
0: Und jetzt im Sommer, wenn es so heiß ist, dann liegt sie im Beet, im Garten hinten unter den Pflanzen. Also irgendwie hat sie da so eine Stelle gefunden.
1: Im Schatten.
0: Und im Schatten, unter den unter den Rosen irgendwie. Mhm. Oder liegt sie da? Und dann muss man auch immer dann gucken, ob sie dann irgendwie da ist, weil sie da auch verhältnismäßig gut getarnt ist.
1: Mhm.
0: Und das ist dann immer ganz süß, wenn man sie dann entdeckt. So, da ist eine Pfote und da ist ein Auge.
1: Mhm.
0: Es ist eine Katze.
1: Also so, auch so, so tiefbuschig, so, dass man, also dass sie da so sich richtig verstecken kann in ihrer Höhle. Aber schön.
0: Ja, man muss immer so ein bisschen zwischen den Blättern so durch. Ja.
1: Ja, also, wir haben ja leider wir haben ja so einen ziemlich offenen Garten, also wo man, weil Mehrfamilienhaus leben hier in Rostock. Aber was wir unseren Katzen ermöglicht haben, wir haben quasi ihnen einen extra Balkon gebaut. Ja. Wir haben quasi an dem Küchenfenster, also darauf bin ich gekommen, als ich mal einen Beitrag gesehen habe über New York in den 1950er und 1960er Jahren. Und damit dort die Mütter trotzdem zu Hause schaffen können und ihre Kinder, ihre Babys quasi die Möglichkeit haben, irgendwie an der frischen Luft zu sein, haben die so eine Außenbalkons gebaut. Also die musst du dir vorstellen, an dem Fenster haben die quasi so einmal einen Meter und dann haben sie das umgittert. So komplett zugegittert und ein bisschen so mit Stützpfeilern so unten an die Wand angebracht und so weiter und so fort, dass es halt auch Gewicht tragen kann. Und haben sie ihre Babys genommen und haben die dann quasi im Babykorb rausgestellt, so damit es draußen ist, aber sie nicht rausgehen müssen, so nach dem Motto, ne? Und das haben die dann, da gibt es so Bilder von New Yorker Straßen und da siehst du dann so alle Babys irgendwie so draußen auf diesem Balkon. So. Und dann habe ich mir gedacht, Mensch, das ist doch eigentlich eine geile Idee. Für den Jungs quasi so ein Außenbereich, ne? Und jetzt ist es halt tatsächlich so, dass bei uns fast immer das Küchenfenster komplett offen ist, weil sie können dann durch die Küche, können die dann in ihren einmal ein mit der Bereich gehen, haben wir ihnen Pflanzen hingemacht und dann
0: schön.
1: Machen wir ihnen auch immer im Sommer so eine richtig große Grasfläche, dann nehmen wir dann so Kleintiergras und Katzengras und sehen das dann und lassen das dann so aufwachsen, dass sie quasi ihre eigene kleine Wiese haben. Ne?
0: Das
1: und dann
0: ist immer süß.
1: Haben die noch so einen Hocker und dann können die da, dann kriegen die noch ein Sonnensegel rein und so, das sind dann den ganzen Tag eigentlich.
0: Ein Paradies für Katzen.
1: Absolut, ja, aber das haben die auch verdient. Ich meine, wenn wir die schon drin, sag ich mal, behalten, ne, dann muss man halt gucken, dass man irgendwie eine andere Möglichkeit findet. Und das ist, finde ich, super einfach für jeden. Also nicht für jeden, aber für viele, glaube ich, zu realisieren.
0: Ja, also es ist auf jeden Fall eine total coole Idee.
1: Ja, muss man halt mit einem Mieter absprechen. Wir hatten da Glück, dass unser Mieter damit kein Problem hat. Wir haben das aber auch so konstruiert, dass es relativ, also das ist halt komplett ohne das, was zurückbleibt, auch wieder zurückbaubar.
0: Mhm.
1: Aber ja, das ist ganz toll. Da sind wir so froh, dass wir das haben. Das hat auch bisher jede Katze gut angenommen bei uns.
0: Sehr schön, das ist ja die Hauptsache.
1: Und das machen die auch bis in den Winter rein. Ne? Also es ist auch schön, dann denen mal auch die Möglichkeit zu geben, dort mal Schnee zu erleben oder auch mal Regen zu erleben.
0: Oh ja.
1: Nee, ist schon was Tolles. Ja, da sind wir echt stolz drauf, dass wir das haben. Das wenigstens dieses kleine Stückchen, wo sie mal selbst entscheiden können, ob raus oder rein.
0: Ja, sehr süß.
1: Mhm.
0: Katzen sind einfach toll.
1: Mhm.
0: Aber Waschbären bleiben für mich halt die Nummer eins.
1: Oh ja, die sind auch super.
0: Die sind toll.
1: Die sind auch sehr, sehr süß.
0: Die sind puschelig. Und ja, es sind Wildtiere und ich weiß, sie können viel kaputt machen, aber sie sind auch unglaublich süß.
1: Dabei.
0: Und sie sind flauschig und sie sind unglaublich schlau und sie haben Daumen.
1: Ja, das ist ein großer Vorteil.
0: Also die kriegen halt wirklich alles auf. Die kommen überall hoch, runter, rein, raus. Ja.
1: Ja.
0: Das ist unglaublich. Und sie sind halt einfach süß. Sie haben diese tollen kleinen Knopfaugen.
1: Ja, die gucken wirklich sehr süß. Ja.
0: Und ja, sie sind Wildtiere. Ja. Und sie gehören eigentlich auch nicht nach Europa. Sie sollten in Nordamerika bleiben. Aber sie sind halt hier, weil sich Menschen damals gedacht haben, ja, Pelz ist schön, machen wir was draus.
1: Pfui.
0: Mhm. Aber deshalb sind wir schon nachher gekommen, hergebracht worden.
1: Ja.
0: So. Ja, und jetzt sind sie hier. Und jetzt müssen wir das Beste draus machen.
1: Ja.
0: Und sie sind halt süß.
1: Ja, aber auf alle Fälle nicht irgendwie sinnlos ermorden.
0: Na, oh Gott.
1: Oder
0: nein.
1: Vergiften. Oder es, was die Leute da alles.
0: Es bringt halt auch nichts. Ich glaube, ich habe es letzten Monat in der Folge mit Armani auch gesagt. Oder in meinem Beitrag, den ich auch mal hier in meiner Bufti-Zeit damals bei Loro gemacht habe. Wenn Waschbären in einem Waldgebiet leben, dann haben irgendwie 5 Waschbären haben einen Ort, wo sie aufs Klo gehen. Und die riechen, wer da ist und wer nicht.
1: Mhm.
0: Und wenn dann über einen längeren Zeitraum ein Waschbär riecht, okay, XY war lange nicht da, passt sich das Paarungsverhalten an und dann kriegen die mehr Junge. Also sie einfach zu töten, stoppt halt das Problem nicht.
1: Mhm.
0: So, man müsste sie halt kastrieren.
1: Ja.
0: Und das ist halt aufwendig und teuer. So. Aber es wäre halt effizienter und es wäre weniger Tierleid und es ist halt ein Lebewesen. Und wir Menschen haben uns entschieden, dass das Lebewesen hier sein soll. Also müssen wir jetzt auch die Konsequenzen dafür tragen.
1: Die Verantwortung vor allem.
0: Ja.
1: Ja. Tja, ach ja, Reck, wenn das so einfach wäre, ne?
0: Ja.
1: Wenn der menschliche Verstand so viel hergeben würde und auch die emotionale Ebene von manchen Menschen besser funktionieren würde, hätten wir weitaus weniger Probleme. Aber für viele Menschen sind das halt einfach Leben minderer, sag ich mal, Qualität.
0: Mm.
1: So, da wird dann gesagt, ja, nee, ich stehe über den Dingen und somit muss ich mich da nicht bemühen.
0: Ja, es ist sehr schade. War das eigentlich
1: nur dumm auch.
0: Ja.
1: Ist einfach mal dumm.
0: Na gut, wollen wir wieder ein bisschen fröhlichere Stimmung hier reinbringen, irgendwie mit ein bisschen Musik?
1: Ja,
0: gerne. Willst du noch einen Song aussuchen oder soll ich zuerst einen Song aussuchen?
1: Dann will du doch jetzt mal zuerst, das ist doch
0: okay,
1: auch nett.
0: Okay, was habe ich denn hier noch so? Ich glaube, um die Stimmung wieder ein bisschen hochzuziehen,
1: ja,
0: hören wir tatsächlich The Smiths mit This Charming Man.
1: Na denn, auf geht's.

0: Also, das war Queens of the Stone Age mit The Lost Art of Keeping a Secret. Immer wieder, Records. Immer wieder schöner Song.
1: Ja, Queens of the Stone Age auch super, super Band.
0: Ja, die haben schon was geschaffen auf jeden Fall.
1: Wir haben eben über Tierleid gesprochen. Oder ja. über Tiere primär. Ne?
0: Wir endeten Tiere, beim Leid, aber wir haben angefangen beim Tier.
1: Wir haben angefangen mit Tieren und Tiere sind toll.
0: Tiere sind super. Die müssen wir auch gut beachten, das ist wichtig.
1: Auf jeden Fall.
0: Koexistenz.
1: Mhm. Und da kann ich jetzt eine Schneise zu ziehen. Tiere, Tierleid oder kein Tierleid, denn du lebst vegan.
0: Mhm. Das stimmt.
1: Kannst du mir was darüber erzählen? Weil ich finde das total spannend und prinzipiell lebe ich auch, also ich kaufe für mich keine tierischen Produkte und achte auch darauf, dass es dann eben vegan ist und bio und was wir nicht alles haben an irgendwelchen ökologischen Siegeln. Und ich sage jetzt aber, wenn jetzt ich zu meiner Mutter fahre und sie hat einen Kuchen gemacht und da sind Eier drin oder Milch, dann esse ich trotzdem ein Stück Kuchen. So.
0: Ja.
1: Also für mich, auch wenn ich dann irgendwie für irgendwas, für eine Feier kaufe, dann gibt's halt bei mir vegan. Und wenn ihr was anderes wollt, bringt's mit. So.
0: Ja. Ja, das ist, ja, das ist schwierig. Also, es ist ja immer ein bisschen schade, dass vegan immer so gerne in eine Nahrungsgeschichte geschoben wird. Weil ich finde persönlich, vegan hat nichts mit Nahrung zu tun. So, vegetarisch ist eine Entscheidung, etwas nicht zu essen. Aber vegan leben ist ja keine Entscheidung, etwas nicht zu essen. So. Sondern es ist ja eine Entscheidung, dass halt für meine Existenz kein Tierleid vollzogen werden soll. So. Mhm. Und da gehört halt auch dazu, der Biene ihren Honig zu nehmen. Also ich sag mal so, wenn es irgendwo überschüssig wäre und wir wüssten, dass es halt überschüssig ist, weil das Bienenvolk sich entschieden hat, die Wabe zu verlassen, dann okay, dann bedient euch gerne so. Das wäre noch für mich in irgendeiner Form, obwohl man auch da wieder sagen müsste, ja gut, für andere Bienen ist es dann wieder die Grundlage. Ne? Also letztendlich geht es wirklich darum, möglichst kein Tierleid für das eigene Vergnügen entstehen zu lassen. Und das ist ja auch unnötig und das ist ja der entscheidende Punkt.
1: Ja.
0: Der entscheidende Punkt ist ja mal gar nicht so, ob man das jetzt so verstehen muss oder nicht, ob man das jetzt so leben muss oder nicht, oder ob man jetzt sagt, ja, das war ja schon immer so und das gehört dann immer zur Kultur, bla bla bla, was auch alles Unsinn ist, weil wenn wir ewig auf sowas uns festnageln würden, würden wir uns niemals weiterentwickeln. Also Kultur ist für mich kein Grund, jetzt eine Sache weiterzutun. Ja, es war auch mal Kultur, Menschen anderer Nationen für sich zu halten.
1: Mhm.
0: Ja? Ich will jetzt nicht konkret werden, aber das war ja auch mal, gehörte mal zum guten Ton, gehörte zu der Kultur. Und da haben wir auch irgendwann gesagt, nein, wollen wir nicht.
1: Es ist menschenverachtend.
0: Es gehörte auch mal zur guten Kultur, Frauen nicht für voll und ernst zu nehmen.
1: Ja.
0: Bis vor kurzem, in manchen Ländern immer noch. Und da kann man sich ja auch nicht hinstellen und sagen, ja, gut, das müssen wir jetzt hier so ewig weiterleben. Also, und wir haben heutzutage die Möglichkeit, alles zu ersetzen. Und es ist ja auch heutzutage nicht mehr so, dass man da jetzt irgendwie, oh ja, und dann fehlt dir irgendwas. Und ey, pff, also ich lebe seit Ewigkeiten vegan, guck mich an, also wenn es mir an irgendwas fehlt. So, also bloß weil man vegan lebt, heißt das ja nicht, dass man trotzdem nicht irgendwie gerne isst oder auch gut isst oder auch trotzdem ganz normal Sport machen kann oder Kraftsport machen kann. Einer der stärkste Mann aus Deutschland und ich glaube sogar der Welt lebt vegan. Und das schon seit mehreren Jahren. Mhm. Der ist komplett vegan. So. Und es gibt auch viele andere Beispiele dafür, dass es halt einfach heutzutage nicht vonnöten ist. Also wir müssen kein Tier von seinem Fell oder seiner Haut befreien, damit ich mir eine Jacke anziehe. Und ich brauche auch jetzt kein Fleisch, um meine nötigen Nährstoffe zu kriegen. Klar, ich habe damals auch Fleisch gegessen und ich weiß, dass es gut schmeckt, aber Geschmack kann ich reproduzieren.
1: Das stimmt, ja.
0: So. Das ist ja nun auch kein Grund, sagen zu müssen, okay, ich raub deswegen der Mutterkuh ihr Kalb vor ihren Augen und bring. Also heutzutage gerade in einer Welt, wo wir alle die Nase lang zu irgendwelchen Therapeuten rennen, weil wir ja alle voller Traumas sind, in dieser Welt traumatisieren wir so viele andere Lebewesen, die genau das Gleiche erfahren. So, die erleben das auch so. Die sind nicht schlechter als wir oder unemotionaler oder was. Ja gut, vielleicht können sie nicht irgendwelche Zahlen zusammenrechnen und so, aber ganz ehrlich, all dieses Wissen und all diese Intelligenz macht uns aber auch nicht menschlicher.
1: Mhm.
0: Ganz im Gegenteil. Also ich finde, wir sind unmenschlicher denn je. Also in meinen Augen.
1: Mhm.
0: Aber dann sind wir auch wieder bei diesen sich anlächeln, sich nett gegenüber anderen Menschen sein, so. Und beim Veganismus gehört einfach dazu, dass ich akzeptiere, dass das andere Lebewesen auch existiert. Zu 100%. So, ich will existieren, es möchte existieren. Und es möchte nicht für mich in irgendwelchen Käfigen daher leben, damit ich es irgendwann umbringe.
1: Ja.
0: Oder, wie ich finde, ermorde. Das ist ja Mord. Das ist ja nicht mal irgendwie umbringen in dem Sinne von, es greift mich an, ich muss mich verteidigen, ich muss es jetzt umbringen. Sondern ich morde es ja. Ich gehe ja offensichtlich, gehe ich drauf zu und sage, jetzt habe ich entschieden, du stirbst.
1: Ja.
0: So, weil, keine Ahnung, weil da hinten der Transporter beladen werden muss. So, weil Hans-Peter in der und der Straße der Meinung ist, er muss jetzt einen Schnitzel auf den Tisch haben. Ermorde ich dich jetzt so einfach so aus Lust und Laune. Aber zuvor habe ich dich gemästet. Na, und ach, das ist einfach auch alles irgendwie sehr pervers. Also ich komme darauf nicht klar. Aber klar, die Welt ist, wie sie ist. Und man kann nicht alle davon überzeugen und auch bei mir in der Familie wird das zum Beispiel gar nicht gelebt. So. Die wissen, wenn sie zu uns kommen und wir zusammen essen wollen, muss es vegan sein. Aber sie machen das ja trotzdem. Und ich sag mal, im Normalfall müsste ich sie ja ununterbrochen darauf hinweisen, dass das nicht korrekt ist. So, aber das denke ich mir.
1: Ist ja auch nicht der Weg.
0: Ja, man sollte schon zu seiner Meinung stehen. Das und ich sage auch immer wieder, wenn man jetzt so irgendwo in irgendwelchen Kreisen landet und an meinem Nachbartisch, mein Kumpel isst jetzt da sein Stück Fleisch. Mhm. So, was soll ich denn jetzt machen? Soll ich denn jetzt ihm die Freundschaft kündigen, nur weil er zu dumm ist, dieser eine, wenn er mich fragt, bekommt er die knallharte Antwort und die ist dann halt auch nicht schön, so, weil die Fleischesser zumeist kein

0: also vegane Hardliner würden auch sagen, nee, du lebst auf keiner Weise vegan, weil du lässt es ja neben dir geschehen, du kämpfst nicht dagegen an und...
1: Mhm. Spannend. Aber wir wollen ja eigentlich ein bisschen positiv bleiben.
0: Ja.
1: hast du denn, ich sag mal, einen Tipp? Weil ich weiß, als ich mir, also ich esse ja schon ganz lange kein Fleisch, auf jeden Fall mehr. Und habe dann auch eben keine Milch mehr getrunken, also keine Kuhmilch mehr, so. Und ich weiß nicht, da habe ich aufgehört, Eier zu essen, sowas. Was ist denn so ein guter Weg irgendwie, um anzufangen? Also, weil das ist ja.
0: Jetzt gibt es geht ja nicht.
1: Viel. So, ne? Also, es ist ja dann. Wenn wir jetzt so, ne, es gibt dann irgendwie Ernährung und Kleidung und Kosmetika und weiß der Kuckuck was alles. Und ich kann nachvollziehen, wenn Menschen sich das anschauen und das überfordernd wirkt.
0: Mhm.
1: Auf so einen so, oh Gott, da muss ich ja alles umstellen. Was ist vielleicht so ein Way to go, um irgendwann anzufangen? Weil der erste Schritt ist ja der schwierigste, aber auch der wichtigste.
0: Naja, also ich glaube, der erste Schritt muss ja erstmal sein, dass man für sich erkennt, was dort stattfindet.
1: Mhm.
0: So. Und ich war irgendwann an dem Punkt angelangt, an dem ich gedacht habe, nee, warum? Also ich möchte nicht, dass irgendein Lebewesen, weil ich mag Lebewesen.
1: Mhm.
0: So, ich mag Katzen unheimlich gerne, aber ich mag auch andere Lebewesen. Ich mag Vögel, ich mag halt Tiere allgemein. So, und irgendwann bist du an so einem Punkt, aber da kann man halt keinen Tipp geben. Das musst du einfach für dich entstehen. Für dich muss irgendwann der Zeitpunkt entstehen, an dem du sagst, nee, also ich möchte nicht, dass irgendein Wesen für mich leidet. Und im Grunde auch dann zu akzeptieren, dass man sich nicht über diese Lebewesen stellt. Dass man nicht sagt, okay, eine Kuh ist ein Lebewesen des zweiten Ranges oder dritten Ranges, weil es ist weniger wert, es ist ein Nutztier. So, allein der Ausdruck ist ja schon widerlich. Nutztier. So, das sind keine Nutztiere, das sind einfach andere Lebewesen. So, und ich finde, wir wollen alle quasi keinen Rassismus und der nächste Schritt wäre ja dann kein Speziesismus zu betreiben. Also nicht zu unterscheiden zwischen meiner Spezie und der anderen Spezie, weil das führt ja nur wieder zum nächsten Konflikt.
1: Mhm.
0: So, und wenn wir irgendwann, und das mein Wunsch ist es persönlich, in einer möglichst konfliktfreien Gesellschaft zu landen, in dem wirklich liberal gedacht wird und auch wirklich echt emotional reflektiert wird, dann gehört das dazu, dass ich andere Spezien akzeptiere.
1: Mhm.
0: So. Und spätestens, wenn ich dann ihnen das gleiche Tierrecht zugestehen möchte, was es auch als Menschenrecht gibt, und ich würde da persönlich jetzt für mich, aber nur für mich, würde ich persönlich da nicht unterscheiden zwischen Menschenrecht und Tierrecht, weil das sind halt alles Spezien auf diesem Planeten.
1: Ja,
0: und da gibt es
1: Lebewesen.
0: Und nochmal, um auf den Punkt zu kommen, wir brauchen es nicht. Okay, damals vielleicht, zu der Steinzeit, als der Mensch nicht in der Lage war, irgendwelche Sachen zu entwickeln oder solche Geschichten, um dann zu überleben, Tiere umgebracht zu haben und zu morden und haben, damit ich was zu essen habe, weil ich konnte noch nicht aus allem irgendwas herstellen, weil ich konnte nur das zu mir nehmen, was da ist. Das ist die eine Sache, aber diesen Punkt haben wir nicht mehr. Wir müssen nicht die Kuh hinterherjagen, damit ich morgen noch überleben kann.
1: Mhm.
0: So. Wir müssen gar nichts mehr davon. Wir müssen keine Spezie morden dafür, dass wir überleben können.
1: Ja.
0: Es ist alles anders machbar. Und es würde sehr, sehr viel auf dem Planeten einen positiven Effekt haben, wenn man das alles nicht mehr machen würde. Diese ganze Massentierhaltung, all dieser Schwachsinn. Wenn das alles wegfallen würde. Um jetzt das nochmal auf den Punkt zu bringen, der einzige Tipp, es gibt keinen Tipp, du musst irgendwann aufwachen morgens. Und dann musst du für dich entscheiden, so, ich möchte es jetzt nicht mehr. Ich möchte jetzt nicht mehr verantwortlich sein für Tierleid. Und dann ist das ganz einfach. Ganz, ganz einfach. Hafermilch trinkt sowieso schon so gut wie jeder.
1: Das stimmt.
0: So,
1: ist auch sehr lecker, kann ich empfehlen.
0: Ja, eben, oder? So, und viele haben schon ihr Fleischkonsum auf vielleicht ein- oder zweimal in der Woche runtergefahren. So, und dann ist es nur noch ein kleiner Schritt. Und hey, komm, so ein Beyond Meat Burger Patty. Hammer lecker. Hammer lecker. So, und das musst du für dich irgendwann so, da musst du dann sagen, okay, nee, ich würde das genauso schlimm finden, mit einem Menschen das zu machen, genauso schlimm finde ich das aber auch mit einer Kuh und ihrem und der Mutterkuh und ihrem Kalb zu machen, eine Familie da auseinanderzureißen, nur dafür, dass ich da so ein Stück gebratenes Fleisch in der Pfanne habe.
1: Mhm.
0: So, for what? Please, no. Tell me.
1: I don't know.
0: Ja, und das, wenn das nicht Knick macht, dann kannst du so viel mit denen quatschen, wie du willst, das ist unmöglich, das bringt überhaupt nichts. Dann fangen sie irgendwann an,

0: ich esse ja nur noch, ich esse ja nur noch vegetarisch und ich esse ja nur noch Ei und Käse. Ja, das ist auch nicht besser. Na, die Kuh hat auch keinen Bock, da ihr ganzes Leben lang schwanger gehalten zu werden. Ich meine, vielleicht haben sie auch eine Freundin, eine Frau zu Hause, hat das mal durchlebt, was eine Schwangerschaft von einer Frau bedeutet. So, und da muss man sich überlegen. Und jetzt wird diese Frau ununterbrochen schwanger gehalten, damit wir sie ihrer Muttermilch berauben können. Damit wir daraus ein Stück Käse machen können. Mmh, lecker Käse. So, auch wieder die Frage, for what? Also, bitte. Ja, und wenn der Hebel nicht umknickt und nicht umschaltet, dann brauchst du da auch, es ist schwierig, da wir sehen das ja an der wilden Veganerin. Also ich finde die ja zum Beispiel klasse, ich mag das total, ich finde das geil, dass es so eine Person gibt, die so kontrovers geht, auch mit allen ihren Geschichten drumherum und was mit ihrem OF und so. Ja, soll sie doch machen, ist doch, worauf beziehen wir uns denn da? Ihre eigentliche Arbeit gegen, also für Veganismus zu arbeiten, macht sie großartig, finde ich. Super, super polarisierend. Ist laut, genauso muss es sein. Und sie gibt nicht auf, das ist unheimlich stark.
1: Ja.
0: Und ich möchte nicht wissen, wie viel Gegenwehr sie tagtäglich bekommt, wenn sie da auf der Straße steht.
1: Nee, auf gar keinen Fall.
0: Das, also ich glaube, das, was wir da sehen, das sind ja schon nur ausgesucht, aber wie oft sie bespuckt und belächelt und trotzdem steht sie da immer wieder, jeden Morgen und überzeugt die Leute. Finde ich gut. Scheiße. Jetzt sind wir wieder da gelandet, ne?
1: Jetzt sind wir wieder da gelandet, wo ich sage, wir wollen doch, ne, wir sind jetzt an sich schon fast am Ende.
0: Ja, tut mir leid.
1: Alles gut.
0: Du hast die Frage gestellt.
1: Ich war mir dessen bewusst, welches Ausmaß diese Frage vermutlich annehmen wird. Aber ich dachte, bevor wir dann jetzt in die letzte Musik starten, enden wir mit etwas Positivem. Erzähl uns doch noch etwas Schönes.
0: Bist du denn jetzt? Du hast gerade gesagt, ich soll irgendwas Positives sagen.
1: Ja, was Positives.
0: Wozu?
1: Zum Veganismus zum Beispiel.
0: Ja, das ist voll toll, wenn man das durchlebt, so, wenn man dann, weil ich mir dann sagen kann, so, hey, wenigstens eine Sache mache ich nicht falsch. Und das ist eine entscheidende Sache und das ist eine wichtige Sache, weil alle lieben wir unsere Haustiere und wow, ei, ei und kuscheli, puh, puh, puh. Und dann, weißt du, dann gehst du zwei Straßen weiter.
1: Und du bist schon wieder an dem Punkt.
0: Ja, ich hab's genau gesagt. Dann gehst du zwei Straßen weiter und dann nimmst du die Kuh und klack, klack, lädst nach und sagst Hunger. So, nee, check ich nicht.
1: Nein, Tiere sind was ganz Tolles.
0: Ja. Kuschelt eure Tiere, habt sie lieb und habt alle Tiere lieb. Alle Spezien haben es verdient zu leben und alle Spezien haben auch es verdient, ihr Leben zu leben.
1: Auf jeden Fall. Das Wort zum Sonntag, würde ich sagen, ist das jetzt.
0: Amen.
1: Amen. Sehr schön.
0: Ich dachte, wir wollten mit einem langen Song rausgehen.
1: Ja. Also wollen wir erst einen anderen spielen und dann den du dir rausgesucht hast?
0: Ich würde sagen, wir gehen mit dem ganz zuletzt raus. Das ist die Last-Botschaft für heute. Ist zwar ein bisschen anderes Thema, aber beinhaltet das auch ein Stück weit. Revolution.
1: Ja, irgendwie, ja, würde ich auch sagen.
0: Ja.
1: So.
0: Dann bist du dran.
1: Och Gott, jetzt muss ich ja hier nochmal.
0: Aber danach bin ich ja auch dran, sonst wissen die ja gar nicht, was. Nee, ich muss das nicht. Der letzte Titel, ich glaube, den kennt jeder.
1: Den kennt mit Sicherheit jeder nach der Folge Die Anstalt.
0: Ja, spätestens.
1: So, spätestens. Und ich denke, jetzt wissen alle, worum es geht. Wenn nicht, ihr hört es gleich, dann hören wir jetzt von mir noch. Ich habe nämlich endlich in unserem Musikarchiv T-Rex gefunden.
0: Den Dinosaurier.
1: Nein, den leider nicht. Das hätte ich ja auch cool gefunden. Aber den Musiker oder die Band, wenn man so will, weil er nicht unter T-Rex gelistet ist, sondern unter Mark Boland. Und ich habe so lange gesucht, so lange. Ne, das ist jetzt die 8. Folge, das heißt, seit 8 Monaten mache ich das hier. Seit 8 Monaten gucke ich, dass ich irgendwie Songs da, ne? Und jetzt habe ich es endlich geschafft. Wir hören jetzt Cosmic Dancer von T-Rex. Viel Spaß und bis im September.
0: September.
1: September. Boah, die Zeit verfliegt.
0: Oh ja.
1: Ciao, ciao.
0: Tschüss.

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0: Ja, wer jetzt noch zweifelt, wo er gelandet ist, dem kann ich ja noch mal ganz kurz erklären. Ihr seid natürlich, es ist Montag, der vierte Montag. Zwar eigentlich hätte es der dritte sein müssen, aber am dritten Montag hatte ich so wenig Zeit, dass ich mir einfach den vierten freien Montag genommen habe. Ihr seid bei Dada, der Sendung für schräge Töne. Das habt ihr ja schon mitgekriegt im ersten Track. Und bevor wir jetzt noch weiter Musik spielen, muss ich euch erstmal erklären, wo und wie wir hier gelandet sind. Wir sind nämlich beim DTEC Classic Festival. Das lief jetzt vor 2 Wochen im Schloss Brühlin. Das ist ganz da hinten, wo die A20 anfängt oder A20 endet. Ich weiß aber gar nicht, ob sie von Lübeck oder von Prenzlau gezählt wird. Auf alle Fälle, ganz da hinten gibt es ein Schloss Brühlin. Es gehört immer noch zu Mecklenburg-Vorpommern. Das ist also so die äußerste Enklave, kurz bevor Brandenburg losgeht. Und dort findet schon seit einigen Jahren im Zusammenhang mit dem Musiksommer das DT Classic Festival statt. Und was ihr jetzt gehört habt, war Los Sara Fontan, eine der Bands, die dort zum Konzert aufgetreten sind. Und bevor ich jetzt lange überlege, was das eigentlich ist, das DT Classic Festival, erzähle ich euch lieber oder spiele ich mal das Interview, was ich mit den Machern geführt habe im Kontext des Festivals. Und zwar erstmal, wer ist eigentlich DTEC Classic Festival?
1: Ja, vielleicht eine ganz kurze Hinführung, wie das alles passiert ist. Ne? Das DTEC Classic Festival, das hat sich erstmal vollkommen autonom und selbstständig eigentlich als eine Idee verfestigt bei einigen Crewmitgliedern, die auch bis heute ein ganz wichtiger Teil oder Kern unseres Teams sind. Und wir haben, wenn man so will, das erste Festival oder einen Prototypen in Berlin veranstaltet und dann festgestellt, wir brauchen mehr Platz, ne? Wir müssen raus aus der Metropole und haben uns nach Mecklenburg-Vorpommern umgeschaut. Und da war für uns klar, dass wir auch mit dem Festspiel Mecklenburg-Vorpommern da unbedingt darüber sprechen müssen, als dem Player für klassische Musik im Land. Und die waren Feuer und Flamme, das mit uns zusammen zu machen. Die Festspiele und Brühlin, die kannten sich auch. Brühlin ist ja ein Ort, der seit über 30 Jahren kulturell genutzt wird. Und eigentlich passt es genau da und ich will nicht sagen nur dahin, aber es passt sehr, sehr gut dorthin. Und das heißt, das DTECT Festival, das ist ja immer noch mit einer gewissen Unabhängigkeit, aber jetzt im Moment in der Trägerschaft der Festspiele Mecklenburg-Vorpommern-Festspiele wird es veranstaltet auf Schloss Brühlin, die als Umfeld auch wiederum mehr sind als nur der Ort, den wir halt mieten, sondern da macht auch das ganze Umfeld mit, ne? Und wir sind da dann auch lokal auf die Unterstützung angewiesen der AnwohnerInnen, die dann wiederum auf dem Festival eine Bar betreiben und so. Aber so ist es ein Gemeinschaftsprojekt der Festspiele Mecklenburg-Vorpommern, Schloss Brühlin und der DTEC Sounds UG.
0: Ja, klar, verstehe ich mit dem Platz und Mecklenburg-Vorpommern in Berlin. Aber es ist ja natürlich auch die Frage, hat Mecklenburg-Vorpommern auch das Publikum?
2: Ich habe das Gefühl, dass es sogar besser angenommen wird, als wenn es in Berlin passieren würde, weil in Berlin könnten wir kein dreitägiges Festival mit Übernachtung machen. Und das ist auch so ein bisschen das Prinzip unseres Festivals, dass es eben kein Stadtfestival ist, sondern wirklich ein Festival, wo man dann auch so ein bisschen in eine Parallelwelt eintaucht für 3 Tage. Und es kommen tatsächlich Leute aus ganz Deutschland und auch aus dem Ausland zu unserem Festival.
0: Ja, also das kann ich gut verstehen, wenn ich also diese Fülle an Veranstaltungen sehe, die ihr in den 3 Tagen da in Berlin abspielen wollt, dass du sagst, es ist wie eine Parallelwelt, die sich da auftut, eine Parallelwelt. Aber doch, jetzt, wenn ich mir die Gigs angucke, doch eher von der elektronischen als von der klassischen Seite geprägt wird. Oder täuscht dieser Eindruck?
2: Schon irgendwie recht. Oder würdest du dem widersprechen, Konstantin, was ich sage?
1: das ist immer lustig, von welcher Seite man darauf guckt, weil wir auch von den Kollegen aus, also von so anderen Festivalmachern der klassischen Musik, dann gefragt werden, ja, ist das denn ein Klassikfestival? Und wenn wir dann den größeren Teil unseres Publikums dazu befragen, also wir hatten auch mal intern so eine kleine Erhebung, als wir uns Gedanken darüber gemacht haben, ob halt dieses Klassik vielleicht zu viel Raum einnimmt, auch schon im Festivalnamen und so, da wurde uns halt zurückgespiegelt, dass die klassische Musik ja das Alleinstellungsmerkmal des Detect-Festivals in diesem Festival-Kontext ist. Ne? Also wir sind jetzt im Vergleich mit den Festspielen Mecklenburg-Vorpommern haben wir natürlich weniger Klassik im Programm als die Festspiele, die auch nicht nur ein Klassikfestival sind. Aber wir haben gemerkt, im prozentual die Anzahl der klassischen Programmpunkte, die ist natürlich kleiner als das, was man, ich sag mal, an nicht ganz klassischen Themen hat. Aber ich merke schon, es fällt mir schwer, jetzt auch da Kategorien für zu finden, weil ich stelle immer wieder fest, wir haben Acts, die passen auch nicht ganz in die Beschreibung rein, dass wir sagen, wir sind ein Festival für klassische, elektronische und experimentelle Musik, sondern dann kommen da wiederum Sachen oder Programmpunkte dazu, die sich dann auch davon wiederum nicht ganz gemeint fühlen. Und ich glaube, damit steht das Festival eher für einen Ansatz, der also sehr frei von Genregrenzen gedacht ist. Und gleichwohl ist das Feedback, das uns immer wieder erreicht, dass wir ein Festival sind mit einem außerordentlich gewählten Musikgeschmack, wo es uns immer darum geht, dass die Dinge, ich sag mal, irgendwie handwerklich besonders gemacht sind. Und elektronische Musik heißt hier, dass der kleinere Teil des Programms vorproduziert ist und es entsteht wirklich ganz, ganz viel live, ob das jetzt vermeintlich klassisch oder vermeintlich elektronische Musik ist. Ja, und wir machen da das Fenster auf, auch, sag mal, mit so einer großen Frage, was soll das eigentlich sein, dieses klassische Musik? Niemand kann das wirklich sicher definieren. Und ja, das hat für uns was damit zu tun, dass wir nach Musik suchen, die vielleicht nicht ganz so Mainstream-tauglich oder auch nur auf Streaming-Tauglichkeit hingedacht ist, sondern ja, eine Kunstmusik ist. Aber wir haben ja auch elektronische Musikinstrumente mittlerweile, ne, die jetzt auch nicht mehr ganz neu sind. Insofern, was bleibt da beständig? Was ist das Klassische? Das sind alles Fragen, die wir nicht alle beantworten, sondern wir laden ja dazu ein, das dann auch für sich herauszufinden.
0: Ja, das war das Interview, was ich gemacht habe, nicht das vollständige. Es war nur ein Teil des Interviews. Wir hören dann später mal noch einen zweiten Teil. Wen ihr jetzt hier gehört habt, war Konstantin Udert und Jasmin, die aber als DJ Pocker selber auch bei dem Festival aufgetreten ist. Was war das für Musik, die wir jetzt gehört haben? Los Sara Fontan ist eine spanische Band, die besteht eigentlich aus Sara Fontan und Eddie Poe. Und die spielen also eine ganze Menge Instrumente, Violine, Effekte, Synthesizer, Schlagzeug, Trigger, Pads, Cowbells und Metallplatten als klangliches Arsenal und hat dann mit kreativen Prozessen, analoger Musik und auch digitaler Manipulation ihrer akustischen Klänge ihre Musik gemacht. Es ist eine Improvisationsmusik, wie schon eben Konstantin gesagt hat, die entsteht eigentlich vor Ort im bewussten Umgang mit Fehlern als Chance sowie in der Körperlichkeit und ihrer klanglichen Erweiterung als Quelle des Materials. Es ist ein furchtloser Mix aus verschiedenen Einflüssen, von klassischer Musik über Hardcore-Punk und Noise bis zu IDM und elektroakustischer Musik. Und entwickelt sich eigentlich ein ständiges Hinterfragen musikalischer Routinen. Wie strukturiert man ein Stück? Wie denkt man Live-Performance? Wie positioniert man sich in einer Musikindustrie, die von Individualismus und Standardisierung geprägt ist? Sie haben bisher kaum Alben veröffentlicht. Ich glaube, das ist das zweite erst, was es von ihnen gibt, weil sie eigentlich keine konventionellen Produktionszyklen eingehen wollen. Ihre eigentliche Bühne ist nämlich die Live-Performance, körperlich intensiv, roh, im ständigen Wandel und offen für den Moment. Gemeinsam erschaffen sie ihre minimalistischen Oasen von Noise durchdrungene Räume, verlangsamte Zeitlandschaften, massive Klangwände, futuristische Beats, fragile Romantik und immer sehr wiese Klangwelten. Sie laden das Publikum ein, die eigene Vorstellungskraft frei zu entfalten. Sarah ist dabei an der Violine und am Keyboard und Eddie Poe ist eigentlich Schlagzeuger, ist aber auch dabei, sozusagen diese Klänge elektronisch zu verarbeiten und vorzuführen. Das wir jetzt hören, ist die Platte Consuelo, das heißt eigentlich Trost, Linderung, Erleichterung. Und davon hören wir jetzt ein zweites Stück, nämlich Salome.

Ja, ich hatte schon gesagt, Trost in der Erleichterung nennt sich ihre Platte Consuelo aus im Spanischen. Denn Consuelo hat, oder Los Saras Fontaine hat eigentlich sogar so einen Anspruch, einen politischen Anspruch. Sie hat selber dazu geschrieben, die Welt tritt in ein kleines, dunkles Zeitalter ein, in dem sich Autoritarismus ausbreitet, große Technologiekonzerne und ihr Streben nach Profit um jeden Preis jede Beziehung bestimmen. Neokolonialismus in Gaza und anderen Gebieten grassiert, der Zugang zu einem menschenwürdigen Leben wird immer schwieriger. Während die Reichsten noch nie so reich waren und die Bewältigung der Klimakrise aufgrund kurzfristiger Interessen aufgeschoben wird. Inmitten dieser Landschaft suchen wir Trost in kleinen Gemeinschaften, die die technofeudalistische Logik in Frage stellen und neue hoffnungsvolle Lösungen vorschlagen. Wir suchen Erleichterung in der Musik und in dem menschlichen Gefüge, das sie zum Ausdruck bringt, und widersetzen uns dem Bemühen des Kapitals, sie in ein Produkt zu verwandeln, das auf Megafestivals und Social Media Reels konsumiert wird. Consuelo ist unser bescheidener Beitrag, um diejenigen zu begleiten, die es in diesen Zeiten brauchen. Es ist zugleich eine Feier einer gemeinsamen Lebensweise und eine Einladung weiterzumachen und nicht aufzugeben. Auf ihrem Album schreiben sie nämlich dann: Wir hoffen, dass ihr mit diesem Album einen Ort findet, an dem ihr Zuflucht suchen und euch andere mögliche Systeme vorstellen könnt. Wir hoffen, dass es euch begleitet und euch Trost spendet, so wie ihr es das für uns getan habt und weiterhin tut, jedes Mal, wenn wir es zum Leben erwecken. Jetzt also noch Zapatos, Selfie, Genocidio und Make-up.

0: Das war also nochmal Lost Sarah von Tan, aber natürlich gibt es da noch mehr Musik beim Festival und ich glaube, wir hören uns jetzt erstmal den zweiten Teil des Interviews an, bevor wir dann zu einer Gruppe übergehen, die sich Ali Dada nennt und natürlich perfekt in unsere Sendung passt. Also jetzt nochmal Konstantin und DJ Poco, genannt Jasmin. Ach nee, Jasmin genannt DJ Poco.
1: Ja, da kam ja jetzt schon der Punkt auf, dass ihr bewusst Musik sucht. Das heißt also, euer Festival ist ein Festival, wo es jemand auch sagt, wir haben ein Konzept und wir schauen, wer dazu passt. Oder werdet auch ihr überrannt aufgrund eurer Ausrichtung von Künstlern, die sagen, wir wollen auch bei euch dabei sein?
2: Ich würde sagen, es ist eine Kombination aus diesen Dingen. Also wir haben ja mittlerweile schon auch, sage ich mal, in der MusikerInnen-Szene eine gewisse Bekanntheit erlangt, dass es eben ein Festival ist, wo man sich auch sehr gut ausprobieren darf. Wir kriegen mittlerweile eigentlich jedes Jahr auch zahlreiche Anfragen von KünstlerInnen, die ihre neuen Formate zum Beispiel mal austesten wollen, weil sie die sonst nirgendwo einfach so vor Publikum einfach spielen können. Und bei uns wissen sie, dass sie da den Platz auf jeden Fall bekommen. Aber wir kuratieren dieses Festival schon sehr genau. Also es ist quasi nicht unbedingt auf einer fixen Idee sozusagen, was es thematisch sein soll oder wie das, sondern es geht mehr um, okay, was für ein Erlebnis wollen wir den Leuten geben, die dann auf dieses Festival kommen, welche Bandbreite bieten wir. Wir machen auch Programme für kleine Kinder zum Beispiel. Wir haben ja auch einen Kids-Floor auf unserem Festival. Es gibt Performances auf unserem Festival. Also es ist insgesamt quasi so kuratiert, dass es wirklich dass man eigentlich ständig etwas Neues entdeckt. Also dieses Prinzip des Namens sozusagen steckt auch in dem gesamten Booking-Prozess drin.
1: Aber es ist ein jährliches Festival, das heißt, wer also sowieso aus Versehen schon dieses Wochenende mit was anderem verplant hat, der hat nächstes Jahr auch wieder die Chance, zum Detect Classic Festival zu kommen.
3: Ja, definitiv. Also 2027 wird das auch am gleichen Wochenende wieder stattfinden. Darüber haben wir schon Übereinstimmung gefunden mit den wichtigsten Partnern. Klar, also in diesem Jahr gibt es noch Tickets, ja, die verkaufen sich gerade schnell. Und ansonsten macht es dann auf jeden Fall Sinn, zum Beispiel den Newsletter zu abonnieren, um dann auch mitzubekommen, wenn der Ticketverkauf losgeht. Denn wir haben auch ein Early-Bird-Prinzip, dass man, wenn man früh bucht, dann ja, haben alle Beteiligten Verbindlichkeit. Das hilft uns als VeranstalterInnen und das hilft aber natürlich auch der Terminplanung im Freundeskreis, wenn man schon mal sagen kann, Anfang August, das Wochenende, sind wir alle in Berlin.
1: Eine Sache noch. Ist denn so ein Festival, wenn man das jährlich macht, auch thematisch so ein bisschen, dass man sagt, okay, diesmal Schwerpunkt da, nächstes Jahr werden wir den Schwerpunkt woanders hinlegen?
3: Wir haben keine expliziten Themen oder Mottos, an denen sich alles ausrichtet, sondern es ist eher so, dass wir, wenn wir das Festival für das nächste Jahr planen und das beginnt unmittelbar nach Abschluss dieses Festivals, dann machen wir einmal ja, sammeln wir Feedback, auch zum Programm natürlich. Und dann sprechen wir darüber, was beschäftigt uns gerade. Und im letzten Herbst haben wir festgestellt, dass uns häufig der Fokus fehlt, um Musik zu hören. Ne? Also wir sind immer mit den Gedanken irgendwo. Man hört vielleicht auch nebenbei mal Musik, aber eigentlich haben wir immer ein Handy in der Hand und sind leicht abgelenkt und so. Und das, was wir auf dem Detect-Festival auch als Versprechen oder als besondere Chance verstehen, ist, dass man da wirklich mit Fokus in Musik eintauchen kann, die man sonst nicht gefunden hätte, die auch der Algorithmus vielleicht so nicht vorgeschlagen hätte, weil die Kombination zu abwegig ist. Aber genau, dass wir da mit einer persönlichen Handschrift von unserem Booking-Team und ja mit einer menschlichen Kreativität an einzigartige Kombinationen der Artists untereinander auch ein Festivalprogramm machen. Das trägt unsere Gäste dann über das ganze Jahr und wir hoffen dann auch ein bisschen sozusagen von dieser Idee, wieder mehr Fokus auf die live gespielte Musik zu entwickeln, etwas davon über das Jahr hinweg mitzugeben. Ne? Und deswegen haben wir das in diesem Jahr Fokus genannt, aber das ist jetzt nicht so, dass jeder Act darauf einzahlen muss, dass unser Festival-Motto nun mal Fokus ist, sondern das ist eher, ich sag mal, ein Gedanke, der uns immer wieder Orientierung gegeben hat oder der uns gezeigt hat, warum wir dieses Festival gerne veranstalten.
0: Klar, das ist natürlich auch deutlich hörbar, wenn man jetzt zu der nächsten Formation kommt. Ali Dada hatte ich ja schon gesagt. Ali Dada klingt nach psychedelischen Gitarren, Bläsern und Harfen, trägen Drums, satten Kontrabass und verschwommenen Klangflächen. Die Band nimmt ihre Essenzen aus Surfrock, Slow oder Spiritual Jazz, Lo-Fi Beats und Ambient und kocht daraus ihr ganz eigenes Süppchen. Dicht, analog und voller Spielfreude. Ihre letzten Release waren noch im Downtown oder Afterhour Klängen zu verorten. Jetzt haben sie ein neues Album rausgebracht, Summ, ein neuer eigener Sound, der schwer zu fassen ist und doch präsent. Irgendwo zwischen Jazz, Wave, Filmscore und dem Erbe von G. Dilla. Ali Dada sind Rula Sutter, die Synthesizer, Ableton und Mandoline spielt, Orlando Schneider, der Gitarre spielt, Sophia Sturm, die Harfe spielt, und Angela Häuserfrau, die den Kontrabass spielt. Wir hören jetzt erstmal rein und dann reden wir nochmal über Ali Dada.

Ali Dada war das und das ist auch wieder hier eine Band, wie wir schon bei Konstantin gehört haben, die einen Anspruch hat. Sie hat einen Text sozusagen auf ihrer Website veröffentlicht. Wo stehen wir? Wenn wir nicht wissen, wo wir stehen, wenn wir vergessen, wer wir sein könnten, scheinen wir so weit entfernt von dem Potenzial dessen, was wir sein könnten, gemeinsam. Während die Gewalt und die Politik unserer Zeit vielleicht alles in Frage stellen, während wir das Vertrauen in alte Konstrukte verlieren, bauen wir unsere eigenen auf, in kleinen Schritten, von Grund auf. Wir müssen Antworten finden, wir müssen Wege finden, miteinander in Beziehung zu treten und unsere Grundlagen wiederentdecken. Fürsorge, Sicherheit, Freundschaft, Gemeinschaftsgüter und Handeln. Selbstreflexion vertieft das Verständnis und regt zum Umdenken in Bezug auf persönliche Verantwortung an. Transparenz bietet die Chance, strukturelle Ungerechtigkeit zu hinterfragen und Lösungen vorzuschlagen. Beziehungen, geprägt von Macht und Drang, nennt es Revolution. Eines ist sicher, wir sind nicht allein. Bis bald. Und die Musikzeitschrift Densen hat dazu geschrieben, Musik, um auf der Couch zu versinken, sich den ersten Sonnenbrand der Saison zu holen oder noch ein Scheitholz in den Kamin zu legen. Also ihr seht, Musik für alle Jahreszeiten und die hören wir jetzt nochmal.

Alidada war das, eine der Mitwirkenden beim D-Tech Classic Festival. Und eigentlich muss ich jetzt auch mal was spielen, was so richtig dieses elektronische Musikding ist. Da sind ja eine ganze Menge DJs an Start, unterschiedliche Konstellationen, wie gesagt, DJ Pocka, Aya Ala, naja, mit Namen Jasmin, ist auch sogar Mitorganisator und natürlich, also DJ-Sets zu spielen ist natürlich eine Klasse für sich, weil man ja eigentlich unter 60 Minuten aus keinem Set rauskommt. Ich habe dann einfach mal von einer Band, von einem DJ-Duo Hieronymus ein Stück genommen und mein kleines Stück rausgeschnitten, weil ich den Titel so originell fand. Der hieß Mit Mutti in der Prärie, also stark ostdeutsch geprägt, wo sagt man sonst noch Mutti? Und wir hören jetzt einfach mal diesen kleinen Ausschnitt aus einem 53-minütigen Stück zu, bevor wir dann nochmal richtig zur Musik übergehen. Also jetzt Hieronymus mit Mutti in der Prärie.

und so weiter und so fort. Das war also Hieronymus mit Mutti in der Prärie. Ein Stück, was auch dort wahrscheinlich im vollen Umfang gelaufen ist, die ganzen 53 Minuten. Euch habe ich nur 5 Minuten davon gegönnt. Aber man soll ja auch neugierig werden auf ein Festival, das ja jedes Jahr stattfindet in Schloss Brölin. Und wer dann jetzt Lust hat, der hat jetzt also schon mal Details davon gehört. Es sind aber nicht immer dieselben Künstler. Ich habe mal geguckt, den letzten, es gibt Überlappungen, aber es gibt auch immer wieder neue, die dabei sind und damit auch neue Aspekte in das Festival bringen. Jetzt komme ich noch zu einer anderen Entdeckung. Auf diesem Festival spielte nämlich auch eine Formation, die nannte sich Madrigal. Und Madrigal ist eine Rostocker Formation. Das sind nämlich Leute, die an der Hochschule für Musik und Theater gelernt haben und jetzt im Endeffekt kontemporäre Klassik mit elektronischer Musik verbinden, ausgeklügelte Harmonik vereint sich mit Elementen aus Weltmusik und Jazz, treibende Grooves fusionieren mit komplexen Polyrhythmen. Das Trio Madrigal, zugleich Kammermusikensemble als auch Band, gründet sich mit der Vision, ein Wechselspiel zwischen tanzbarer und konzertanter Musik zu schaffen. Ja, und an der Hochschule Musik und Theater fand sich nämlich die Musiker Gottfried Tadeschi Fork zusammen mit, der Violoncello spielt, mit Raphael Gamper an der Gitarre und Maximilian Wolfgang Schwarz am Schlagzeug zusammen, haben Pop- und Weltmusik gestudiert und die Klassik ebenso, weswegen sie mit diesem einzigartigen Studiengang die beiden Genres in gleicher Gewichtung in ihrer Musik verwirklichen. Es soll ungehörte Musik werden, die sie da produzieren, mit Kompositionstechniken ab der Zeit der Renaissance. Wahrscheinlich kommt deswegen auch dieses Madrigal. Madrigal ist ja auch eine Musikform aus dem Mittelalter, Atonalität und modernen Pop- und Jazzharmonie lehren. Ja, hier würde ich sagen, hören wir jetzt das Stück Zentrifuge, was auch wie Madrigal mit Groß- und Kleinschreibung unterschiedlicher Mache geschrieben wird, und damit ist auch das Ende der Dada-Sendung erreicht. Nach uns kommt der Jazz vorproduziert, das heißt, dadurch, dass wir 3 Minuten zu spät angefangen haben, können wir die auch 3 Minuten später starten. Sie sind ja nicht livehaftig da, Sie hören und sehen es ja maximal vor Ihrem Radiogerät. Also jetzt nochmal ausführlich Madrigal und damit sage ich Tschüss, und das war die Dada-Sendung des August.

Einen wunderschönen guten Abend, liebes Publikum, herzlich willkommen. Wir freuen uns sehr, dass Sie heute hier sind zum Konzert Sinfonia del Mundo, ein Mosaik von Klassik bis Jazz. Wie der Titel schon verrät, erwartet Sie ein vielseitiges Programm. Ein klangvolles Mosaik, das die musikalischen Welten zwischen Klassik und Jazz vereint. Zwei Ensembles zeigen heute Abend die stilistische Bandbreite und das vielseitige Potenzial der Hochschule für Musik und Theater und der Universität Rostock. Den Auftakt macht heute die University Big Band der Universität Rostock mit einer Auswahl energiegeladener Jazzklassiker. Von souligen Grooves über funkige Rhythmen bis hin zu eleganten Balladen erklingen Werke unter anderem von Freddie Hubbard, Herbie Hancock und Sam Nestico. Nach einer kurzen Pause begrüßen wir jetzt Sie zur zweiten Konzerthälfte mit der Studierendenphilharmonie Rostock, einem neu formierten Orchester, das sich aus dem Schulmusikorchester und dem Universitätsorchester geformt hat. Auf dem Programm stehen Werke mit südamerikanischen und spanischen Klangfarben, unter anderem Musik von Jiménez, Moncayo und Marquez sowie Ausschnitte aus Bizets Oper Carmen. Das Ensemble zeigt hierbei eindrucksvoll, wie sinfonischer Klang, Rhythmus und Temperament verschmilzt. Dann zum Abschluss, zum krönenden Abschluss, spielen beide Ensembles gemeinsam in klanggewaltigen Arrangements. Zwar von Filmmusik über Jazz-Sinfonik bis hin zu Coldplay. Für diesen Abend extra arrangiert vom Leiter der Big Band Josef Tickesbäumker. Vielen herzlichen Dank dafür. Ein weiterer Dank gilt natürlich unter anderem für diese Räumlichkeiten der Hochschule für Musik und Theater, ohne die das Konzert hier nicht stattfinden könnte, und ebenso auch der Universität Rostock für vielseitige Unterstützung und allen Beteiligten auf, vor und hinter der Bühne. Einen großen Applaus. Vielen Dank. Und das Wichtigste, dass wir überhaupt ein Konzert haben, das sind Sie, liebes Publikum. Ganz herzlichen Dank für Ihr zahlreiches Erscheinen. Ich glaube, wir sind ausverkauft. Vielen Dank dafür. Wir wünschen Ihnen jetzt einen inspirierenden, mitreißenden Abend und viel Spaß mit University.

Jule Teichmann, Trompete, Pauline Uhlmann, Bariton-Saxophon, Theodor Wilhelm, Gitarre, Julian Schröer, Schlagzeug.

Luise Dahlmann, Piano. Und die Saxophon-Section. Das nächste Stück ist ein Lied, was in einem amerikanischen Film vorkommt mit Jack Lemmon, wo er dem Alkohol...

0: Vielen Dank.
1: So, Sie werden es nicht glauben, wir sind schon am Ende des ersten Sets. Das gibt mir die Gelegenheit, die Band vorzustellen. Abdullah Kobi habe ich schon eben genannt. Ein Schaf, Flöte. Dann die Saxophon-Section. Johanna Blossey, Annika Bergmann-Ive, Marie Rostig, Franz Bechtold, Raphael Walzbach, Pauline Ulbach. Trompeten, Samuel Eggert, Fritz Hayen und Jule Teichmann. Und als Allrounder Trompete oder Posaune, Lena Stein. Kai Schlaborn, Bassklarinette. Theodor Wilhelm, Gitarre. Henrik Burmeister, Bass. Konrad Österreich, Percussion. Wir werden ihn nachher noch am Vibraphon hören. Julian Schröer, Drums. Und der, der eben das Solo gespielt hat beim letzten Stück, Jakob Wolz. Das ist das, ein Stück von Herbie Hancock, auch aus den 70er Jahren. Der eine oder andere wird es vielleicht in einer Version kennen, der Hip-Hop-Band US3. Und wenn ein engagierter Bassklarinettist immer funky, funky ruft, dann werden Sie vielleicht daran erinnert werden, dass Sie dieses Stück hoffentlich kennen. Cantaloupe Island.

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